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1: Im Studio Eva-Maria Fuhn. Die Grünen haben gestern Abend in Wien ihre Herbstkampagne gestartet. Sie wollen in den kommenden 5 Wochen in ganz Österreich an Türen klopfen und mit den Menschen ins Gespräch kommen. Der Slogan der Kampagne lautet «Die einzige Alternative» und knüpft am Gründungsnamen der Partei aus den 1980er Jahren an, der heute schon fast vergessen ist. Stefan Kappacher.
2: An 800 Wohnungstüren haben die Grünen zum Auftakt ihrer Kampagne gestern Abend geklopft. Zuvor erinnerte Parteichefin Leonore Gewessler an den New Yorker Bürgermeister Soran Mamdani und dessen Wahlsieg im Vorjahr.
3: Der hat das gewonnen, weil tausende Freiwillige an 1 Million Türen geklopft haben und gefragt haben, was braucht's denn ihr gerade?
2: Genau das mache man jetzt auch. Schwarz und Rot seien den Blauen mit deren einfachen Antworten nicht gewachsen. Grün sei die einzige Alternative.
3: Genau aus diesem Grund sind wir ja gegründet worden, als die grüne Alternative, weil die anderen auslassen haben. Heimburg, Zwentendorf, you name it.
2: So Grünen-Chefin Gewessler beim Kampagnenstart in Wien-Erdberg.
1: Der ukrainische Präsident Zelensky nimmt heute an einer Sitzung des UNO-Sicherheitsrats in New York teil. Später spricht er vor der UNO-Vollversammlung. Bei der Generaldebatte werden zuvor unter anderem Reden des syrischen Präsidenten al-Sharaa und des iranischen Staatschefs Pezeshkian erwartet. Am Rande der Versammlung soll es auch eine Veranstaltung des von den USA geführten Gaza-Friedensrates geben. In Marokko finden heute Parlamentswahlen statt. 28 Parteien rittern um den Einzug ins Parlament in einem Land mit knapp 40 Millionen Einwohnern. Marokko erlebt zwar einen Bau- und Wirtschaftsboom, doch gerade für die junge Generation fehlen Perspektiven. Der Andrang auf die spanische Exklave Ceuta hat gezeigt, viele wollen weg. Nahostkorrespondent Paul Huima berichtet.
4: Die Bagger dröhnen, Lastwagen rollen. In der Stadt Benzlimane entsteht für die Fußball-WM 2030 ein Stadion der Superlative, das größte der Welt. Es ist das Symbol eines Landes im Aufbruch. Doch der Boom kommt nicht bei allen an, vor allem die Jugend findet kaum Arbeit. Das zeigt sich heuer im Juli besonders drastisch. Zehntausende überwiegend junge Marokkaner stürmten die Grenze zur spanischen Exklave Ceuta. Sie wollten nach Europa auf der Suche nach einer besseren Zukunft. Nun wird gewählt, die Kandidaten sind zahlreich und versprechen Besserung. Wer gewinnt, ist aber nur bedingt entscheidend, denn die großen politischen Linien werden nicht im Parlament, sondern im Palast bestimmt. König Mohammed VI. Gibt die Richtung vor, Investoren profitieren vom Aufbruch. Viele Marokkaner warten dagegen weiter darauf, dass er auch bei ihnen ankommt.
1: Die Frauenhäuser sind stark ausgelastet. In den letzten Monaten ist die Zahl der Anrufe bei den Hotlines um bis zu 30% im Vergleich zum Vorjahr gestiegen, heißt es. Im Vorjahr mussten mehr als 2000 Frauen und Kinder in einem der 32 Frauenhäuser in Österreich Schutz suchen. Das waren die Nachrichten mit Eva-Maria Fuhn.
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1: Bundespräsident Alexander Van der Bellen übt am Rande der UNO-Vollversammlung harte Kritik an Israel. Er wirft dem Land vor, im Umgang mit den Palästinensern internationales Recht zu brechen. Aus New York, Christoph Kohl.
2: Bundespräsident Alexander Van der Bellen verurteilt das Vorgehen Israels im Gazastreifen und in der Westbank mit deutlichen Worten.
3: Das ist Gewalt gegen die ansässigen Palästinenser, erzwungene Absiedlung, das läuft unter Kriegsverbrechen.
2: In New York bereitet er gemeinsam mit Bundeskanzler Christian Stocker, ÖVP, und Außenministerin Beate Meinl-Reisinger NEOS, Österreichs Mitgliedschaft im Sicherheitsrat, vor, in weltpolitisch schwierigen Zeiten.
4: Wir erleben derzeit den Bruch der internationalen Ordnung.
5: Wo eben zunehmend das Recht des Stärkeren gilt statt die Stärke des Rechts.
2: Österreich sitzt ab Jänner im mächtigen UNO-Sicherheitsrat für 2 Jahre mit am Tisch.
1: Im Krieg mit dem Iran hat US-Präsident Donald Trump Teheran mit der Auslöschung gedroht. Option 1 sei ein Abkommen, das es dem Iran erlaube, wieder zu großer wirtschaftlicher Stärke zurückzufinden, sagte Trump vor der UNO-Vollversammlung in New York. Option 2 sei die Vernichtung der Islamischen Republik. Die Umweltschutzorganisation Greenpeace hat zahlreiche Hinweise der Bevölkerung auf Asbestbelastung in unmittelbarer Nähe zu Schulen und Kindergärten erhalten. Der gesundheitsschädliche Stoff wurde demnach an 22 Standorten, unter anderem in Schotter, Steinmauern und Streusplitt, entdeckt. 19 liegen im Burgenland, 2 in der Steiermark und 1 in Niederösterreich. Der Nationalrat beschließt am Vormittag, weitere Mittel, um die Berufschancen für Menschen mit Behinderung zu erhöhen. Trotz Budgetkonsolidierung stärkt das Sozialministerium den sogenannten Ausgleichstaxfonds ATF, in den auch Unternehmen einzahlen. Volker Obermeier.
6: Bis zum Ende der Regierungszeit bekommt der ATF in Summe 150 Millionen Euro. Damit sei der Fonds stabilisiert, teilt das Ministerium mit. Finanziert werden etwa Qualifizierungsmaßnahmen für jene, die zu mehr als 50% als behindert gelten. In den Fonds zahlen auch größere Unternehmen ein, die gegen die gesetzlichen Vorgaben für die Beschäftigung von Menschen mit Handicap verstoßen. Maximal sind es pro Monat und Person gut 500 Euro. Zu wenig, sagt Patrick Berger vom ÖGB.
7: Es ist unbedingt notwendig, dass hier auf der einen Seite Druck erhöht wird, aber gleichzeitig, es muss auch Unterstützung und Förderung geben für Betriebe, die die Beschäftigungsquote überfüllen.
6: In der Wirtschaftskammer verweist man etwa auf die momentan schwache Konjunktur. Mit mehr Wachstum würden auch die Jobchancen von Menschen mit Behinderung wieder steigen und man werde sie auch brauchen.
1: In Japan steigt die Zahl der Toten durch Taifun Tuchuan an. 9 Menschen sind bisher im Großraum der Hauptstadt Tokio und seiner Nachbarpräfekturen ums Leben gekommen. Nach 4 Vermissten wird noch gesucht. Der Wirbelsturm hatte Schäden durch Erdrutsche und Überschwemmungen verursacht. Er ist inzwischen über den Pazifik abgezogen. Das waren die Nachrichten mit Eva-Maria Fohn.
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1: Im Studio Eva-Maria Fohn. Österreichs Frauenhäuser sind stark ausgelastet. Die Anrufe bei Beratungs- und Helplines nehmen deutlich zu. Wolfgang Böhmer mit Einzelheiten.
2: In den letzten Monaten ist die Zahl der Anrufe bei den Hotlines um 20-30% im Vergleich zum Vorjahr gestiegen, schildert Elisabeth Zinnertl, die Vorsitzende des Vereins Autonome Österreichische Frauenhäuser, kurz AÖF. Frau Zinnertl, was sind die Gründe für die Zunahme?
3: Zum einen ist Gewalt immer mehr besprechbar. Es wurde enttabuisiert und damit steigt auch die Zivilcourage, das heißt, eine Frau, die von Gewalt betroffen ist, traut sich eher, über die Gewalt zu sprechen.
2: Und Hilfe wird immer öfter auch angenommen. Die Folge ist aber auch, die Einrichtungen sind stark ausgelastet.
3: Gleichzeitig möchte ich aber auch hier dazu sagen, dass jede Frau, die sich an uns wendet, dass wir einen Platz finden. Das heißt, auch wenn wir voll sind, wir finden einen Platz, wir weisen keine Frauen ab und das ist uns ganz, ganz wichtig.
2: Allein im letzten Jahr mussten über 2000 Frauen und Kinder in einem der 32 Frauenhäuser in Österreich Schutz finden.
1: Polen hat den Betrieb an den Flughäfen Lublin und Rzeszów an der Grenze zur Ukraine vorübergehend ausgesetzt. Grund waren russische Luftangriffe in Grenznähe. Nach dem Einsatz von Kampfflugzeugen wurde die Sperrung wieder aufgehoben. Russland erklärt, bei den Angriffen seien ukrainische Verteidigungs- und Energieanlagen, Logistikzentren und Militärschiffe getroffen worden. Nun ist es traurige Gewissheit. Nach dem Einsturz eines Mehrparteienhauses am Sonntag in der Wiener Innenstadt konnten Suchtrupps die vermisste 85-Jährige in der Nacht nur mehr tot bergen. Petra Thalhammer-Jeschek informiert.
4: Weil die Frau an ihrem Nebenwohnsitz nicht angetroffen wird, wird sie unter dem Schuttkegel vermutet, sagt Pressesprecher Markus Dietrich.
5: In der Nacht auf heute hat die Berufsfeuerwehr Wien mit Unterstützung der Polizeidiensthundeeinheit weitere Suchmaßnahmen durchgeführt. In der Nacht ist die 85-Jährige schließlich unter den Trümmern aufgefunden worden. Für sie kam jede Hilfe zu spät.
4: Die 85-Jährige dürfte unmittelbar nach dem Einsturz gestorben sein. Nun ermittelt die Polizei nicht mehr wegen fahrlässiger Gemeingefährdung, sondern wegen fahrlässiger Tötung. Im Haus fanden Bauarbeiten statt. Bei dem Einsturz in der Nacht von Sonntag auf Montag ist eine 57-jährige Hausbewohnerin schwer verletzt worden. Zwei weitere Bewohner, ein 60-jähriger Mann und eine 88-jährige Frau, erleiden leichte Verletzungen.
1: Die Arbeiterkammer warnt vor einer Betrugsmasche durch Hacker auf der Buchungsplattform Booking.com. In gefälschten E-Mails wird man aufgefordert, über einen Link Buchungs- oder Kreditkartendaten zu bestätigen oder eine Vorauszahlung zu leisten. Andernfalls werde die Reservierung storniert. Die Arbeiterkammer empfiehlt, den Link nicht anzuklicken und im Zweifelsfall direkt mit dem Hotel oder der Buchungsplattform Kontakt aufzunehmen. Das waren die Nachrichten mit Eva-Maria Fohn.
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1: Im Studio Eva-Maria Fuhn. In Shanghai finden derzeit Olympische Spiele für Fachkräfte statt. 4 Tage wetteifern Beschäftigte in 60 Berufen miteinander, von der Tischlerin bis zum Bäcker. Österreich ist mit dem größten Team Europas vertreten und liefert sich ein hartes Match mit der chinesischen Konkurrenz. Asien-Korrespondentin Alexandra Siebenhofer berichtet.
2: Fachkräfte als Superstars. Mit viel Pathos werden auf großer Bühne die World Skills in Shanghai eröffnet, die Olympischen Spiele des Handwerks. Österreich ist mit dem größten europäischen Team dabei und tritt in 42 Bewerben an, sagt Teamchef Jürgen Kraft.
3: Teilnehmer aus China trainieren 4 Jahre für den Wettbewerb und die trainieren tatsächlich nur. Unsere Teilnehmer sind aus der Praxis, sind im Unternehmen, sind mit der Schule fertig, trainieren in der Freizeit, teilweise aber auch im Unternehmen.
2: Politisch will China die Fachausbildung stärken. In der Gesellschaft haben Berufsschulen aber noch immer ein sehr schlechtes Image. Eine flächendeckende Lehre wie in Österreich gibt es in China nicht. Mega-Events sollen das Image für Fachkräfte aufpolieren.
1: Russland hat die Ukraine wieder mit Angriffen überzogen. Mindestens 4 Menschen sind ums Leben gekommen. Betroffen waren die Hauptstadt Kiew sowie Sumy und Kharkiv. In der Region Odessa am Schwarzen Meer wurde ein Handelsschiff unter der Flagge von Antigua und Barbuda attackiert. Dabei sei der ukrainische Kapitän getötet worden, teilte Gouverneur Kieper mit. Reisende aufgepasst, derzeit häuft sich eine Betrugsmasche mit Booking.com. Die Arbeiterkammer warnt vor gefälschten E-Mails vermeintlicher Unterkünfte, die man über die Plattform gebucht hat. Nina Walli mit Details.
4: In dem E-Mail wird man aufgefordert, über einen Link Buchungs- oder Kreditkartendaten zu bestätigen bzw. eine Vorauszahlung zu leisten. Anderenfalls werde die Reservierung storniert. Meist sind die E-Mails nur schwer als Fälschung zu erkennen, warnt Gerda Heilecker, Konsumentenschützerin der Arbeiterkammer.
5: Es schreibt scheinbar die Unterkunft und zwar stehen in dem Mail die konkreten Reisedaten drinnen, von wann bis wann, genaues Datum, persönliche Daten und deshalb wirkt das Ganze so vertrauenserweckend, das ist das Problem.
4: Tatsächlich haben die Betrüger die Accounts der Hotels von Booking.com gehackt. Die Arbeiterkammer warnt, niemals auf Links in E-Mails klicken und im Zweifelsfall direkt beim Hotel selbst oder bei Booking.com anrufen.
5: Und zwar von den Originalkontaktdaten, die Sie haben, nicht die Kontaktdaten aus der zweifelhaften Mail verwenden.
4: So die AK-Konsumentenschützerin.
1: Deutschlands größter Berg, die Zugspitze, bröckelt ab. Mehrere Kubikmeter Felsen haben sich gelöst und eine riesige Staubwolke verursacht. Verletzt wurde niemand. Nach Angaben von Experten wird das Gestein auf der Zugspitze vom Permafrost zusammengehalten. Durch den Klimawandel und die milderen Temperaturen nehmen Gesteinsabbrüche damit zu. Das waren die Nachrichten mit Eva-Maria Fuhn. Zum Wetter.
6: Im Großteil Österreichs ist das heute ein strahlend sonniger Tag. Einzig im Osten von Niederösterreich bis ins Burgenland und Teile der Steiermark ziehen jetzt und am Nachmittag auch dichtere Wolken durch. Das Ganze bei Höchsttemperaturen zwischen 14 und 23 Grad mit den höchsten Werten im Inntal. Ganz im Osten weht zudem mäßiger Nordwestwind mit Böen um 30 Kilometer pro Stunde. Morgen am Donnerstag geht es unbeständig weiter. Am Vormittag breiten sich Wolken von Norden her in Österreich aus und am Nachmittag ziehen einige Regenschauer durch. So viel zum Wetter von Georg Brack.

0: oder Zeugenbefragungen und 8 Monate Arbeitszeit für eine Richterin. Das wäre notwendig, um im Fall der Lavantaler Ärztin ein Urteil über ihre Schuld zu fällen. Und das bei einer angeklagten Schadenssumme von etwa 20.000 Euro, die vermutlich nach Prüfung aller Unterlagen noch nach unten korrigiert werden müsste. Richterin Michaela Sanin geht davon aus, dass die Summe zumindest 5.000 Euro überschreiten dürfte. Schon im Ermittlungsverfahren umfasste der Akt über 6.000 Seiten an Unterlagen. Bei der Hauptverhandlung hat die Verteidigung noch einmal 3.000 Seiten vorgelegt. Aufgrund dieser Unterlagen sei erkennbar, dass bei den verrechneten Vorsorgeuntersuchungen zumindest etwa das Blut tatsächlich untersucht worden ist. Die Richterin geht daher davon aus, dass im Falle eines Urteils zumindest nicht von schwerer Schuld auszugehen wäre. Dazu komme, dass eine Fortführung des Prozesses den wirtschaftlichen Ruin der Ärztin bedeuten würde und durch ein parallel laufendes Schiedsgerichtsverfahren bei der Ärztekammer auch disziplinarrechtliche Folgen im Raum stehen. Aus all diesen Gründen schlägt die Richterin eine Diversion vor. Die Verteidigung ist für diese außergerichtliche Lösung, zumal die wirtschaftliche Belastung für die Ärztin schon jetzt hoch sei. 2 Jahre ihres Lebens habe sie komplett der Aufarbeitung der Vorwürfe geopfert und vorübergehend viele Patienten verloren. Die Ärztin erklärt sich bereit, die angeklagte Schadenssumme von etwa 20.000 Euro an die Sozialversicherungsträger zu zahlen. Dazu würde eine Zahlung von 4.600 Euro an den Bund kommen. Die Staatsanwaltschaft spricht sich gegen eine außergerichtliche Einigung aus, da viele Patienten betroffen seien und sich der vermeintliche Tatzeitraum über mehrere Jahre zieht. Der Prozess wurde zur Durchführung der Diversion vertagt.
1: 70 Jahre lang gibt es schon Jugend am Werk. Die Einrichtung hilft Jugendlichen bei der beruflichen und sozialen Eingliederung. Es werden fachliche Grundkenntnisse vermittelt und dann in das Berufsleben starten zu können. Die Vermittlungsquote beträgt rund 60%. Ein Erfolg, wie heute bei der 70-Jahr-Feier betont wurde. Horst Sattlecker war dabei.
2: Einen Pflichtschulabschluss, aber es findet sich keine Lehrstelle, eine abgebrochene Lehre oder Schule, weil es einfach nicht gepasst hat. In solchen Fällen greift Jugend am Werk ein. In Klagenfurt, Wolfsberg und Villach gibt es eigene Gastronomie- und Kantinenbetriebe sowie Werkstätten, wo Jugendliche eine Ausbildung und Orientierung bekommen, wohin der Weg führen könnte. Es wird aber auch Finanzbildung angeboten. Ein Partner ist das Arbeitsmarktservice Kärnten. Geschäftsführer Peter Wedenig sagt, wichtig sei
3: eine individuelle Aus- und Weiterbildung, dass hier nicht simuliert wird, was getan werden könnte. Es wird Praxis geübt. Alles sozusagen funktioniert nur in diesem persönlichen Zusammenspiel mit den Jugendlichen, mit den Trainer und Trainerinnen.
2: Es gelte, keinen Jugendlichen zurückzulassen, betonen Bildungslandesrat Peter Reichmann und Landeshauptmann Daniel Fellner, beide SPÖ.
4: Und deswegen ist Jugend am Werk nicht nur gesellschaftspolitisch, sondern auch arbeitsmarktpolitisch so relevant, weil wir auf der einen Seite Jugendliche damit unterstützen können und auch stärken können und auf der anderen Seite die Betriebe in Kärnten die Fachkräfte von morgen vorfinden werden.
5: Es starten halt nicht alle von der gleichen Startlinie weg. Und Jugend am Werk trägt halt dazu bei, dass wir diese Startlinie etwas verschieben und anpassen, dass alle die gleichen Chancen haben. Das ist unglaublich wichtig.
2: 1 Million Euro kommt für Jugend am Werk pro Jahr vom AMS, 500.000 Euro schießt das Land zu und 500.000 Euro erwirtschaftet die Einrichtung selbst. Corinna Angermann ist vor 3 Wochen zu Jugend am Werk gestoßen.
6: Im Prinzip bin ich jetzt nur gekommen, weil im September kriegt man sehr schwer leider Lehrstelle und ich will halt schauen, dass ich jetzt demnächst eine kriege. Das persönliche Ziel ist, ich bin mir noch nicht ganz, ganz sicher, aber ich würde gerne die Augen ab oder eh in die Medien gehen.
2: Theodor Baustetter will sich beruflich neu orientieren.
7: Ich komme aus der Applikationsentwicklung, da habe ich eine Lehre abgeschlossen, aber das war dann letztendlich überhaupt nicht meins. Jetzt wollte ich eben in den Sozialbereich reinschnuppern und habe das eben machen können über den Kurs. Da habe ich in einem Kindergarten ein gutes Praktikum gehabt und habe mich dann entschlossen, die Ausbildung zu machen.
2: Jugend am Werk, seit 70 Jahren eine Starthilfe für Jugendliche, die sich noch ein bisschen orientieren müssen.
1: Der Schulverein St. Ursula steht vor einer Übergabe an einen neuen Träger. Die Ursulinen würden in intensiven Verhandlungen mit der Diözese Gurk stehen, heißt es heute in einer Aussendung. Derzeit würden noch Gespräche bezüglich der Erstellung eines Vertrags und die weiteren Schritte wie bauliche Maßnahmen und die Übernahme der Mitarbeiterinnen und Mitarbeiter laufen. Der Schulbetrieb soll im gewohnten Rahmen fortgeführt werden. In Kärntens Gewässern breiten sich zunehmend eingeschleppte Tier- und Pflanzenarten aus, vor allem in der Gruppe der Krebs, Schnecken

0: Muscheltiere gibt es bereits 25 gebietsfremde Arten, die vom Kärntner Seeninstitut nachgewiesen werden konnten. Neben der bereits bekannten Quaggermuschel gibt es auch die asiatische Körbchenmuschel und den Dämonenflohkrebs, die sich immer rascher ausbreiten und den Gewässerökologen Sorgen bereiten. Lisa Nadmesnik informiert.
1: Es sind gleich mehrere Gefahren, die mit der Ausbreitung von sogenannten Neozoen, also eingeschleppten Tierarten, einhergehen, sagt der Gewässerökologe Benjamin Berntatz vom Kärntner Institut für Seenforschung.
2: Weil sie in so hohen Zahlen auftreten, dass sie mit den heimischen Arten in Konkurrenz treten um Nahrung, um Habitat und einfach mal die heimischen Arten verdrängen. Dann können die Neozoen aber ganze Ökosysteme verändern, indem sie da zum Beispiel in die Nahrungsnetze eingreifen, jetzt Stichwort Quaggermuschel oder die grobgerippte Körbchenmuschel, die das Wasser filtrieren und dann Nahrung aus dem Wasser entnehmen, das andere Organismen wie zum Beispiel Fische, die Reinanke zum Beispiel, brauchen.
1: Eingeschleppte Arten können aber auch Krankheiten übertragen oder Schäden an Infrastruktur anrichten. Badestege oder Wasserrohre müssen etwa von Muscheln, die sich dort anheften, immer wieder gereinigt werden. In allen größeren Kärntner Seen, aber auch an der Drau, konnten Funde von gebietsfremden Arten bereits nachgewiesen werden. Wie schnell die Ausbreitung voranschreitet, zeigt das Beispiel des Dämonen- oder Höckerflohkrebs, der eigentlich aus dem Kaspischen Meer stammt und sich über den Schiffsverkehr in Europa massiv ausgebreitet hat.
2: Der ist zuerst im Ostersee aufgetaucht, 2022, ist kurz darauf in der Drau bei Lavamünd aufgetaucht und ist jetzt mittlerweile 2026, also nur 4 Jahre später, haben wir ihn in der ganzen Drau schon über den Ossiacher bis in Ossiacher und am Ossiacher eigentlich am ganzen Ufer überall verbreitet.
1: Und bedroht dort den Bestand der heimischen Flohkrebse, die zu seiner Beute zählen. Grundsätzlich gilt auch in Kärnten, je höher und abgelegener ein Gewässer ist, desto naturnaher und unbeeinflusst ist es noch, sagt Berntatz.
0: 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Die Zahl der Austritte aus der katholischen Kirche geht zurück. 3.881 Menschen sind im Vorjahr ausgetreten. Das sind um 15% weniger als im Jahr zuvor. Heute ist der Tag der Gebärdensprache. In Kärnten gibt es nur wenige Dolmetscher für 600 gehörlose Menschen. Gebärdensprache kann seit diesem Schuljahr als zweite lebende Fremdsprache an AHS-Oberstufen gelehrt werden. Doch in Kärnten hat sich keine Schule gefunden, die das auch anbietet. Die Lange Nacht der Museen findet heuer am 3. Oktober statt. In Kärnten halten 80 Museen und Kultureinrichtungen bis spät in die Nacht offen. Heute ist das Programm präsentiert worden. Das Dabei-Team besuchte die Tage der Alpen-Adria-Küche und ein kirchliches Großereignis in Klagenfurt. Bei der Investitur sind neue Mitglieder in den Ritterorden vom Heiligen Grab zu Jerusalem aufgenommen worden. 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
1: Am Mikrofon ist Felix Novak. Die Bevölkerung in Marokko wählt heute ihr Parlament. Eine Wahl, die sich auch auf Europa auswirken dürfte. Das hat zuletzt der Ansturm marokkanischer Migranten auf die angrenzende Exklave Ceuta gezeigt. Maren Häusermann ist für uns in Ceuta. Welche Bedeutung geben die Menschen dort denn der Wahl in Marokko?
2: Ja, die Wahl in Marokko wird hier in Ceuta ganz besonders beobachtet, weil viele Menschen, die am 31. Juli über die Grenze gekommen sind, das gemacht haben, weil sie für sich keine Zukunft in Marokko sehen. Vor allem unter den unter 24-Jährigen, da haben sich in Marokko auch nur 4% für die Wahl überhaupt registriert. Da konzentriert sich eine Macht auf eine kleine Elite und die jungen Menschen sehen nicht, dass sich das in Zukunft ändern wird.
1: Es hat auch heute Sorgen vor einem neuerlichen Ansturm auf Ceuta gegeben. Wie ist denn die Lage an der Grenze?
2: Ich bin jetzt gerade an der Grenze. Was ich hier sehe, ist vor allem Militäreinheiten, vor allem marokkanische Militäreinheiten, die auch mit Schlauchbooten draußen im Meer unterwegs sind. Und die versuchen eben zu verhindern, dass neue Bewegungen sich in Richtung Spanien auftun. Aufgerufen dazu haben Social Media Accounts und es gab auch eine Warnung, dass sich vermehrt Bewegungen abzeichnen von der Subsahara-Region Richtung Marokko. Das heißt, vor allem aus dem Sudan bewegen sich jetzt immer mehr Menschen Richtung Marokko und vermutlich weiter Richtung Spanien.
1: Danke, Maren Häusermann. Israel weist die jüngsten Vorwürfe der Kriegsverbrechen von Bundespräsident Van der Bellen zurück. Dieser solle sich schämen, so Israels Außenminister Saar. Kein österreichischer Bürger könne für den abscheulichen Unsinn des Bundespräsidenten verantwortlich gemacht werden. Im US-Verfahren gegen den früheren Hollywood-Mogul Harvey Weinstein soll heute das Strafmaß verkündet werden. 2020 ist Weinstein wegen Sexualverbrechen bereits zu 23 Jahren Haft verurteilt worden. Der Prozess musste allerdings wegen Verfahrensfehlern wiederholt werden. Zum Fußball jetzt. David Alaba steht offenbar kurz vor einer Unterschrift in der italienischen Liga bei Udinese. Eine mündliche Einigung soll es bereits geben und auch der Club gibt erste Anzeichen. Daniel Kulowitz.
3: Ja, mit einem Insta-Posting sorgt der Club vor kurzem für Schmunzeln und für ein deutliches Signal. Zu sehen ist nämlich ein weißer Stuhl, das Markenzeichen von David Alaba, der für seinen legendären Jubel nach dem Champions-League-Titel mit Real Madrid steht. Heizt die Spekulationen also zusätzlich an und es ist damit zu rechnen, dass Udinese den Transfer von David Alaba in Kürze offiziell machen wird. Der 34-Jährige ist seit seinem Vertragsende bei Real Madrid auf Clubsuche und hielt sich in den letzten Wochen selbst fit. Jetzt dürfte es also doch noch mit einem Sprung in eine große Liga klappen. Udinese war vergangene Saison Zehnter der Serie A, spielt also nicht im Europacup und hält nach 5 Runden bisher bei nur einem Sieg. Alaba soll Stabilität bringen und helfen, die Tabellensituation zu verbessern. Noch aber fehlt eine offizielle Bestätigung von Udinese.
1: Das waren die Nachrichten mit Felix Novak. Wir kommen jetzt zum Wetter.
4: Sonne pur bringen die nächsten Stunden in Vorarlberg, Tirol, Salzburg und Kärnten, dazu im Inntal bis zu 23 Grad. Auch im Großteil Oberösterreichs und der Steiermark bleibt es sonnig. Von Linz und Graz ostwärts sind aber auch einige Quellwolken dabei. Hier weht teils mäßiger Nordwestwind und es hat maximal 14 bis 20 Grad. Morgen dann vorübergehend mehr Wolken von Norden her. Auch einige Schauer sind dabei, vor allem nach Mittag. Der Wind frischt zum Teil kräftig auf und hinter der Front kühlt es vorübergehend deutlich unter 20 Grad ab. So viel zum Wetter von Daniel Schlager.

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4: So Steirischer Herbst ist ein Festival, der hat 68 angefangen in Graz, die Hauptstadt von Steiermark. Und das war von Anfang an ein sehr einzigartiges Festival. Das sollte interdisziplinär sein. In allem anderen, das ist eigentlich ähnlich an Documenta, große Ausstellung in Deutschland. Sie war 10 Jahre früher, aber in eine ähnliche Situation, in einer kleinen Stadt auf der Grenze mit dem Osten damals und mit der großen und schweren Tradition von Nazi-Vergangenheit. Zeitgenössische Kunst, moderne Kunst sollte eine Art Antidotum dafür sein. So, das ist sehr ähnlich. Der Hintergrund von Steirischer Herbst mit dem Unterschied, dass von Anfang an das sollte interdisziplinär sein. Das inkludierte neue Musik, aber auch Theater, Literatur, bildende Kunst und dann weiter Performance und natürlich diskursive Formate. Und es gab unterschiedliche Intendanzen im Festival mit unterschiedlichen Fokuses. So ich arbeite seit 9 Jahren mit Steirischer Herbst und so wir prolongieren diese Tradition mit interessanten Formaten in sehr unterschiedlichen Medien.
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4: Ja, die Festivale, die wir machen, sie haben ein Motto, ein Titel, kann man sagen. Und diesmal Titel ist Red Flags. So Red Flags sind keine rote Fahnen. So rote Fahnen sind ein Symbol von Solidarität, sozialistische, anarchistische, kommunistische Aktion. Aber Red Flags sind etwas ganz anderes. Der Name kommt von der Dating-Szene von heute. Und wir haben das mit Humor benutzt. Weil einige Leute konnten das vermischen, Red Flags mit roten Fahnen, weil Graz ist auch eine kommunistische Stadt. Wir haben eine kommunistische Bürgermeisterin. Und einige Leute sind auch erschreckt ein bisschen von dieser Perspektive. So, das war ein kleines Witz von meiner Seite. So, Leute würden erst denken, oh, Ekaterina geht in die kommunistische Richtung. Aber nicht. So, es geht eher um diese Red Flags, die sind diese kleine Warnungssignale, nicht nur in Dating-Szene, aber in unserem ganzen Leben, überall. Wir überinterpretieren jetzt, es gibt so viele Desaster, so viele Katastrophen und wir erwarten nur Schlechtes und wir interpretieren kleine Details von unserem Leben als diese Red Flags, die uns eher deaktivieren, paralysieren. So ein Festival, wir sind nie direkt, es gibt keine direkte Kunstprojekte oder sogar Diskussionen direkt zu Red Flags, nur eine Keynote von der Philosophin Oksana Timofejeva, sie ist zum Thema Red Flags direkt. Alles andere ist eher indirekt und wir navigieren als Festival sozusagen, als unsere kuratorische Geschichte zwischen Red Flags und roten Fahnen.
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4: Festival öffnet sich am 24. September und wie immer in meiner Intendanz, ich will, dass die Eröffnung im öffentlichen Raum stattfindet, dass das für alle offen ist, dass Leute, auch die Passanten können ein Teil davon sein. Und das ist schon eine Tradition, dass es passiert auf einer von öffentliche Plätze in Graz. So, einer davon ist Karmeliterplatz, die haben wir noch nie benutzt. Ein sehr schönes Ort mit schöner Aussicht auf die Altstadt, aber auch interessante Kontraste. Ich werde darüber in meiner Rede reden. So, die Eröffnung passiert immer am Anfang meiner Rede. Sie ist eine Art kurze Essay über das Thema heute und die sozialen und politischen Themen heute. Wir versuchen immer sehr verankert sein in was in Graz, im Land und in der Stadt passiert und in dieser ganzen Region. Sie inkludiert natürlich andere Regionen und auch Slowenien. So, wir sind immer daran interessiert. So, das ist meine Rede und dann diesmal eigentlich diese Rede ist ungewöhnlich, weil ich werde auf einer hebenden Plattform stehen. Warum erkläre ich in meiner Rede, warum ist das so passiert, dass es sein musste? Und danach, es geht in eine Performance von Julian Warner, ein deutscher Künstler, der hat für dieses Performance viele Leute engagiert. Es wird ein Wrestling-Show sein. Er ist eine Art Master of Ceremony, ein Konferencier, der zeigt den ganze Spektakel, wie es geht. So, es ist ein Wrestling-Show von drei eigentlich sehr bekannte Wrestler in Österreich, große Figuren. Manche Queer-Wrestlers und diese Wrestler werden eine Art Kulturkampf inszenieren. Den Text hat Julian Warner geschrieben und das ist ein großes Spektakel, wo auch Orchester teil, traditionelle Blasmusikorchester teilnimmt, auch Cheerleaders, auch ein Chor. Und auch das Publikum wird auf eine oder andere Weise ein Teil davon sein. So, das ist unsere große Eröffnung. Ich hoffe, das Wetter spielt mit. Wir haben kleine Zweifel, aber ja, wenn nicht ein übergroßer Regen, ich hoffentlich nicht, dann passiert das bestimmt. In jeder Situation erwarten wir viel Publikum auf Karmeliterplatz um 5 in Graz, Donnerstag, 24. September. Nach dem Moment von Zusammensein und Getränke und Zusammensein auf diesem Ort. Am Abend haben wir wie immer auch eine Eröffnungsperformance in Helmut-List-Halle drinnen. Und diesmal, das ist ein choreografisches Stück von Alex Baczynski-Jenkins, ein polnisch-britischer Choreograf, der in Berlin lebt. Das ist ein sehr schönes Stück mit unglaublich talentierten Tänzer, Performers. Es zwar inspiriert von der Figur von Engel historisch, im Kunst, aber auch in den berühmten Text von Walter Benjamin über die Geschichte. So nicht direkt, aber diese politischen Fragen werden in diesem Tanzstück auch gestellt.
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4: Die Ausstellung ist eigentlich nicht so groß. Groß muss man nicht erwarten, weil die Idee, die erste Assoziation mit diesem Haus, die er hatte, war eigentlich Puppenhaus. Es ist ein Haus, das steht auf Grießplatz in Graz und das ist ein ganz besonderes Ort, der Grießplatz. Also Graz ist mit einem Fluss in zwei Seiten geteilt. Und historisch ist eine Seite ist für privilegierte Leute und die andere Seite ist für nicht privilegierte Leute. Sie waren migrantische Arbeiter, schon seit 15. Jahrhundert haben da zum Beispiel italienische Arbeiter gewohnt, die haben die ganze schöne Renaissance-Architektur in Graz gebaut. So historisch gesehen, diese Seite ist für Leute für Migranten oder Leute mit migrantischem Hintergrund oder arme Leute oder jetzt natürlich auch Studenten und ein sehr gemischtes Publikum. Aber die Ultrarechte in Graz haben das sogar benutzt für das Thema Remigration. Sie haben genau dieses Ort Griesplatz benutzt als eine Art Symbol dafür, weil sie haben gesagt, es gibt auf diesem Platz so keine richtige Restaurant, nur Kebab, keine Schnitzel. Aber es gab dieses Schnitzelrestaurant und wir bespielen genau dieses ehemalige Schnitzelrestaurant in Griez. Ein Haus, nicht so groß, deshalb ich habe Assoziationen mit einem Puppenhaus. Und wir zeigen, wie divers, unterschiedlich das Leben da eigentlich war und sein kann. So jedes Raum hat ein Künstler oder eine Künstlerin bespielt mit einer Installation und es geht um sehr unterschiedliche Lebensweisen, viel Kontraste in jedem Raum, eine einzigartige Geschichte, manchmal mit Personagen, die da gewohnt haben. Und es gibt auch ein Audiowerk von Grazer Schriftsteller, Dichter Max Höfler und Andreas Unterweger, die haben sich vorgestellt, welche Gespräche könnten Leute auf Stammtische in diesem Beisel, in diesem Restaurant in 70er, 80er, 90er Jahre, welche Gespräche könnte man da mithören? So, das ist auch ein Werk, die diese Kryptopolitik sozusagen zeigt, der politische Hintergrund von diesem ganz einfachen, aber sehr schönen historischen Haus, der wir diesmal bespielen.
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4: So, in der Ausstellung haben wir sehr unterschiedliche Räume. So, das war die Idee, so wie in einem Puppenhaus, jeder Raum erzählt seine eigene Geschichte. So, welche Künstler haben wir da? Einfach einige Beispiele. So, Leila Hekma zum Beispiel, eine Künstlerin aus Berlin, sie inszeniert einen Kultort. Das ist sehr gemütlich, hat sehr gemütliche Wände, so mit dem Samt dekoriert. Aber man fühlt auch eine Art Gefahr da, also man fühlt, dass man ist so irgendwie in diese Kult, nicht unbedingt religiös, aber so eine Art alternative Kult vielleicht drin gebracht. Und es gibt ein Video, der zeigt uns, was das sein könnte. Das ist alles natürlich mit Humor, aber auch, so wie alle unsere Projekte, hat Elemente von Humor, aber auch sehr spektakulär. Nikolai Karabinovich, ein Künstler aus Ukraine, zeigt uns einen Raum, der ist so komplex. Wir haben auch sogar eine spezielle Broschüre dafür gedruckt, weil das ist ein Raum von einem verschwundenen Detektiv. Es wohnte da ein Detektiv, ein Postcolonial Detective, der er sich definierte. Der hatte die ganze post-sowjetische und post-sowjetische Geschichte von der Region, von Russland und der Ukraine studiert und mysteriöse Geschichten da entdeckt. Manchmal sind sie real, manchmal nicht. Es erscheinen einige Figuren, die Zuschauer könnten kennen von Fernsehen und die andere überhaupt nicht. Ist das alles real oder ist das alles echt oder das ist nur die mentale Krankheit von diesem verschwundenen Investigator, das wissen wir nicht. Alexa Karolinski und Inga Niermann zeigen ein Video, da bringt zusammen nur Hände von zwei Leuten. Wir sehen nur zwei Hände, die sich berühren. Auf unterschiedliche Weise, manchmal zart, manchmal mehr aggressiv. Aber wir müssen wissen, dass das sind die Hände von Leuten, die waren echt ein Teil eines Verbrechens. Einmal ein Täter, einmal eine Opfer von. Es kann kleine Verbrechen sein, wie zum Beispiel jemand hat eine Tasche von jemand geklaut oder solche Sachen. Aber das bringt einen interessanten Hintergrund an dieser, kann man sagen, sogar sehr philosophisches oder aber sehr einfacher Kunstwerk. So, wir haben auch Gabriele Edelbauer und Jule Gudmann. Sie inszenieren ein Zimmer, wo eine junge Frau wohnt. Und diese junge Frau ist eine Tradwife, eine Traditional Woman. Aber sie mag die Frauenpolitikerinnen wie Margaret Thatcher oder Giorgia Meloni. Sie sind sehr oft auf die rechte Seite des Spektrums, aber sie bewundert, dass sie sind so emanzipierte Feministinnen, sie glaubt. Und dieses Raum, diese ist dekoriert mit den Figuren, Skulpturen und Memorabilia über diese Frauen. Das ist auch alles sehr schön und sehr witzig und sehr satirisch zugleich.
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4: So, Steirischer Herbst, wie gesagt, zeigt sehr unterschiedliche Projekte, unterschiedliche Medien. So, die Ausstellung öffnet sich am 25. September mit, wie gesagt, mehr als 10 Installationen. Jede Installation erzählt eine Geschichte.

0: sogenannte Hilmteich. Und zum ersten Mal bespielen wir das mit einem Überraschungsperformance, der hat Elemente von Musik, aber auch Choreografie und visuell bestimmt sehr interessant. Und das ist alles noch sehr experimentell. Das habe ich noch nicht erwähnt, dass wir versuchen mit unserem Festival fast alle Projekte sind neu, fast alle Projekte sind speziell für Graz konzipiert und deshalb sie sind ganz einzigartig. So solch ein Performance auf Hilmteich zum Beispiel passiert nur einmal. So wenn, auch wenn diese Idee wird, diese Künstler irgendwo anders realisieren, das wird anders aussehen, weil diese, das heißt ortsspezifische Projekte und das ist, woran wir konzentrieren. Es gibt auch Theaterstücke, die sind drinnen gezeigt, so ein Stück von Franz von Strolchen in einem Theater, im Orpheum Austria Demenze, das ist ein Science-Fiction, kann man sagen, Projekt, weil sehr provokativ, es passiert in, ja, im Jahr 2055 und es geht um Verschwinden von Erinnerungen über den Zweiten Weltkrieg, über Shoah und Holocaust und wie kann man überhaupt mit jungen Generationen über Memorialien, ehemalige Konzentrationslager reden, wenn wir sich sogar nicht vorstellen könnten, dass war und keine künstliche Intelligenz. So, dieses Stück. Ein Audioprojekt, der hat sehr viel eigentlich mit der Region von Kärnten zu tun, ist der Projekt von Lukas Michelic über Kampfgruppe Avantgarde, österreichische Partisanengeschichte. Das ist ein Hörspiel über von ihm entdeckte Geschichten, kann man sagen, in Plural von Leuten, die waren Partisanen auf Koral. Am Ende des Zweiten Weltkriegs. Das sind ganz faszinierende Stories, ganz faszinierende Geschichten von Leuten. Aber wir stellen als Festival auch breitere Fragen dar. Deshalb nach diesem Stück haben wir eine Diskussion. Diskurs ist auch ein wichtiger Teil des Festivals. Eine Diskussion zum Thema »Wir waren nie Antifaschisten« mit einem Fragezeichen über dass die Situation, wie war Antifaschismus gelebt, wiedergelebt oder nicht in österreichischem sozialem öffentlichen Raum, ja, sozusagen. So, zu anderen Theaterstücke kann ich erwähnen, ein Projekt von Raptal Dieren, der auch in, eigentlich in Steiermark passiert, weil die Künstlerinnen sind da basiert und sie zeigen im Hoftheater Heinersdorf, sie nennen das Hoftheater, weil es ist an einem Bauernhof passiert. Sie zeigen den Stück Dreschen, ein Brauchtum, und das ist ein sehr sozialkritisches, satirisches Stück zu Patriarchalität und Gewalt gegen Frauen. Dass diese Frauengruppe von Raptal Dieren ist dafür sehr berühmt. Und das ist ein neues Stück, die zeigen sie da.
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2: Das Projekt Kampfgruppe Avantgarde, eine österreichische Partisanengeschichte, ist Teil von einer fortlaufenden Recherche, die ich betreibe. Und der Ursprung davon ist, dass ich aus dem Bezirk Deutschlandsberg komme. Das heißt, das ist die Gegend, in der die Kampfgruppe Avantgarde oder die Korn-Partisanen, wie sie auch genannt werden, operiert haben in den Jahren 1945 und 44. Am Anfang wusste ich gar nichts über die, über diese Gruppe. Ich wusste, es gab Partisanen. Ich wusste auch, es gab vor allem in Slowenien große Gruppen an Partisanen, aber ich bin kein Historiker. Das heißt, zuerst war das Interesse einfach da, sich damit zu beschäftigen, was es da für Geschichten gibt. Und ausgehend davon habe ich dann eine Performance gemacht und dann bin ich mit unserer Intendantin vom Steirischen Herbst, Ekaterina Degau, in Kontakt gekommen und wir haben darüber gesprochen. Und so ist die Idee entstanden, dieses Material für Graz noch einmal anders aufzuarbeiten und neu aufzuarbeiten. Über diese nicht vergessen.

0: vergessene, aber dann doch in Österreich wenig beachtete Geschichte eine Performance und in dem Fall ein Live-Hörspiel macht. Die Idee zum Live-Hörspiel ist so entstanden, weil es viele Berichte gibt von verschiedensten Positionen aus. Also es gibt Berichte von den Überlebenden aus der Partisanengruppe, aber auch von Bauern, die dort gelebt haben und so weiter. Das heißt, die Stimme ist ein wichtiges Element und dadurch ist die Idee entstanden, daraus ein Hörspiel zu machen. Und das aber nicht wie herkömmlich irgendwie in Podcast-Form zu veröffentlichen, sondern das wirklich live zu machen. Und dadurch entsteht eigentlich eine sehr direkte Verbindung mit diesen Geschichten. Dann habe ich begonnen mit den Schauspielerinnen, mit meinen zwei Sprecherinnen, Etienne Halsdorf und Pia Zimmermann, zu arbeiten und der David Lipp kommt dazu und macht ein Sounddesign. Das heißt, es gibt einen wirklichen Hörspielteil in dieser Performance, der wirklich der Versuch ist, live ein Hörspiel, wie man es aus dem Radio kennt, zu machen. Und das ist natürlich nur ein Versuch, weil es werden Fehler passieren, es werden kleine Unreinheiten passieren, aber das ist natürlich die Qualität auch des Live-Machens.
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2: Obwohl der Festival heißt Steirischer Herbst, aber in meisten Fällen, das war immer der Fall, das Programm war meistens in Graz, weil auch wir haben bemerkt, dass Leute von Steiermark und auch andere Länder, und diesmal Kärntner ist viel näher geworden und Slowenien auch, dass wir haben bemerkt, dass Leute wollen eigentlich eher nach Graz kommen, um viel Kunst und neue Kunst auf einmal zu sehen und Freunde zu treffen. Aber natürlich haben wir auch ein Programm von unserem Partner in Steiermark und diesmal, das ist eine Ausstellung in Pavelhaus bei Bad Radkersburg, ein Ort, wo traditionell Ausstellungen und Projekte mit dieser Grenzen gezeigt sind, die mit dieser Grenzenregion unterschiedliche Sprachen etwas zu tun haben. So diesmal die Ausstellung der Tunnelblick, Tunnelskivit, Tunnel Vision von Hubschrauben, Erinnerung, Löchern und Vielsprachigkeit. Eine Ausstellung, die ist schon eröffnet eigentlich. Und ein Mini-Festival, Mini im Vergleich zu Steirischer Herbst, der heißt Haus lebt, öffnet sich in Hartberg in Steiermark unter dem Titel Dear Future. Das ist Kunst- und Kulturfestival, der an einem sehr interessanten Haus stattfindet, ein historisches Haus, teilweise renoviert, teilweise nicht und rumherum und in der ganzen Stadt. Und das ist eine lokale Figur, die hat dieses Festival angefangen und seit einigen Jahren zeigen wir das. Es ist auch ein Monument, ein Memorial eher, der ist in Steiermark diesmal geöffnet. Das ist eine Initiative von Kunst im öffentlichen Raum Steiermark. Aber Steirischer Herbst war ganz am Anfang dieses Projektes. Milica Tomic, eine Künstlerin, die hat sehr lange in Graz gelebt und das Institut von zeitgenössischer Kunst da geleitet, so im Moment nicht mehr, aber sie hat dieses Projekt mit uns, mit Steirischer Herbst, vor 9 Jahren angefangen. Das ist ein Flens Memorial, das ist ein Memorial auf dem Ort der Lager für unter anderem Zwangsarbeiter. Das ist in Wagner in Steiermark, nahe von Graz. Und dieses Memorial, das ist sehr dezent, sehr nicht spektakulär, so speziell. Er muss so sein, musste so sein, so in die Idee von Künstlerin, ihrem Konzept. Und der Afflens Memorial von Milica Tomic öffnet sich am 18. Oktober um 11 in Wagner. Das ist auch ein Projekt, das sehr wichtig für uns ist.
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2: Ich würde sagen, dass Humor ist im Zentrum meiner Intendanz. Das ist, ich glaube, das ist immer eine Möglichkeit, sogar um über ernsthafte und manchmal sogar tragische Geschichten mit zumindest etwas Humor zu reden. Das hilft, das alles zu verstehen. Und ich bin auch sehr überzeugt, dass unsere Projekte sind für alle Leute sehr offen. Aber spezifisch für Humor, der auch satirisch und auch politisch sein könnte, haben wir eine Linie von Kabarett. Also jede Woche, zweite, dritte, vierte Wochenende des Festivals haben wir einen speziellen Abend, der ist zweimal gezeigt, von zwei Künstlerinnen im Kabarettprogramm. Also das folgt einer Diskussion unter dem Titel des Matches, die ist auch humoristisch, weil das ist eine Art Wettbewerb zwischen zwei Sprechern, sogar zu einem ernsthaften Thema. Er hat diesen theatralisierten und humoristischen Aspekt. Und danach Kabarett. So, Kabarett ist einer von populärsten, würde ich sagen, Elemente unseres Programms. Und das kann ich auch sehr empfehlen, ein Teil davon zu sein. Das ist manchmal, wo das Publikum ist auch involviert oder weniger oder wie man will. Das ist auch ein Abend, der manchmal unvergesslich wird. Das sind auch Künstler auch aus sehr unterschiedlichen Ländern, unterschiedlichen Kontexten. Und manche Abende sind auf Englisch, manche auf Deutsch und einige sogar teilweise auf Farsi. So, das ist Hendrik Quast aus Deutschland, Carmen Crame auf Englisch, Krot Jurak aus Estonien, aber jetzt lebt in Wien, Chaba Molnar, Naya de Souza, Hanik Soleimani. Wir haben auch einen interessanten Abend, nicht Kabarett, diesmal einen Abend über was in Iran passiert. Das ist dokumentarisches Theater. Eine Frau-Performance von Azadeh Shamiri am 5. und 6. Oktober. Und sie ist aus Iran, sie hat aber letzte Jahre in Berlin gelebt, aber speziell für dieses Stück ist sie wieder dieses Sommer nach Iran gegangen, was nicht einfach ist, kann man sich vorstellen, und auch gefährlich. Und sie hat mit Leuten gesprochen und sie bringt uns speziell auf der Bühne, was davon Leute erlebt ist. Das ist für viele Leute ganz unbekannt und ich glaube sehr wichtig auch für unsere Situation hier.
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2: So, wir versuchen viele von unseren Veranstaltungen öffentlich zugänglich zu machen oder gratis. Die Ausstellungen zum Beispiel gratis. Die Eröffnung am Karmelitelplatz ist öffentlich zugänglich, am Hilftime auch. Die anderen Veranstaltungen, die drinnen sind, im Theater oder Kabarett, da braucht man Karten. Wir versuchen sie auch, das niedrige Preis zu halten. Die Karten kann man online kaufen oder auch an diesem Ausstellungsort am Grießplatz 34, der dient auch als Herbstcafé. Da gibt es auch am Wochenende Konzerte von Musik zum Tanzen, zum Zuhören, zum Wein oder Bier trinken. Das ist ein Ort, wo Leute sich treffen werden während des Festivals. Und das ist auch unsere Ticketzentrale, wo kann man die Tickets für die Performance-Veranstaltungen kriegen und auch mehr Informationen über den Festival. Ich muss noch sagen, das Festival hat ein großes Partnerprogramm mit Ausstellungsorten in Graz und auch Performancegruppen. Das ist alles auf unserer Website und in unseren gedruckten Materialien, die kann man da auch bekommen.
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1: Am Mikrofon ist Felix Novak. Am Rande der UNO-Vollversammlung hat Bundespräsident Alexander Van der Bellen gestern Israel Kriegsverbrechen vorgeworfen. Hierzulande führt das zu unterschiedlichen Reaktionen der Parteien. Saskia Fehnenbos fasst zusammen.
2: Deutliche Kritik an Van der Bellen kommt von Europaabgeordneten Harald Wilimski von der FPÖ.
3: Die kann nur sagen, Schande über ihn.
2: Die anderen Parteien zeigen sich weniger empört. Der SPÖ-Europaabgeordnete Andreas Schieder meint:
4: Das ist auch legitim für einen Bundespräsidenten, dass man das Völkerrecht so hoch haltet, dass man auch gegenüber einem Land, dem man sich an sich stark verbunden fühlt, auch diese Fragen so offen anspricht.
2: Für die Bezeichnung Kriegsverbrechen sehen ÖVP und NEOS die Gerichte in der Pflicht. Sie selbst verwenden den Ausdruck heute nicht. Die grüne Abgeordnete Merit Isoski spricht von klaren Worten des Bundespräsidenten.
5: Und würde mir wünschen, dass diese Klarheit auch Mut in der Bundesregierung anfacht, weil die bislang auch diese Klarheit tatsächlich fehlen lässt.
2: Sagt die grüne Abgeordnete.
1: Caritas, Diakonie und Volkshilfe üben massive Kritik am Gesetzesentwurf für die Reform der Sozialhilfe. Die Auszahlung pro Person würde um bis zu 400 Euro pro Monat gekürzt. Leidtragende wären vor allem 71.000 Kinder, die unschuldig an der Armut ihrer Eltern seien. Bernd Koschuh informiert.
6: Wer Sozialhilfe bezieht, aber an sich arbeitsfähig wäre, soll künftig statt maximal 1230 nur mehr 860 Euro erhalten. Caritas-Präsidentin Nora Musenbichler.
7: Kürzungen um bis zu 400 Euro pro Monat sind ein Wahnsinn.
6: Nur wer an einem Deutschkurs oder einem Programm für Arbeitsmarktintegration teilnimmt, soll die volle Höhe bekommen können. Volkshilfepräsident Erich Fenninger ortet direkt und indirekt auch Kürzungen für die 71.000 Kinder, deren Familien Sozialhilfe beziehen. Dabei sei die Verringerung der Kinderarmut im Koalitionsvertrag vorgesehen.
8: Wir erleben jetzt vermutlich, dass die Regierung ihr Versprechen bricht. Den Koalitionsvertrag bricht.
6: Als stigmatisierend wird die Möglichkeit kritisiert, Sozialhilfeleistungen künftig nicht mehr auszuzahlen, sondern per App oder Sachleistungskarten abzuwickeln.
1: Die Spritpreise in Deutschland dürften trotz der angekündigten Steuersenkung immer noch höher bleiben als jene in Österreich. Das erwartet die Regulierungsbehörde E-Control. Von Oktober bis Jahresende sinken die Steuern an deutschen Tankstellen um 17 Cent pro Liter. Damit werde der Preisunterschied zwischen Deutschland und Österreich lediglich kleiner, so die E-Control. Etwa 67.000 Österreicherinnen und Österreicher sind im Vorjahr aus der katholischen Kirche ausgetreten. Das ist etwas weniger als in den Jahren davor. Damit setzt sich bei den Austritten ein rückläufiger Trend fort. Die Zahl der Katholikinnen und Katholiken in Österreich ist mittlerweile dennoch unter die Marke von 4,5 Millionen gesunken. Das waren die Nachrichten mit Felix Novak. Wir kommen jetzt zum Wetter.
9: Teils strahlend sonnig, teils wolkig geht es durch den Nachmittag. Grenze ist die Linie Scherding am Stetten und Leoben bis Bad Radkersburg. Zu den Wolken im Osten kommt auch mäßiger Nordwestwind und die Temperaturen liegen jetzt zwischen 12 Grad in Mariazell und 21 Grad in St. Anton, immerhin auf 1300 Meter Höhe. Grund dafür der föhnige Wind vom Arlberg her. Morgen zieht dann von Norden eine Front mit Regenschauern durch, die meisten nach Mittag. Es wird zum Teil sehr windig, bei Höchstwerten von 13 bis 21, im Süden bis 23 Grad. So viel zum Wetter von Daniel Schlager.

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2: Am Mikrofon ist Felix Novak. 3500 Wald- und Vegetationsbrände verzeichnen die heimischen Feuerwehren heuer schon. 55.000 Feuerwehrleute waren im Einsatz, um ein Drittel mehr als in den vergangenen Jahren. Der Bundesfeuerwehrverband fordert von der Bundesregierung mehr Mittel für Ausrüstung und Ausbildung. Veronika Mauler berichtet.
3: In Tirol müssen Feuerwehrleute immer öfter mit dem Hubschrauber ins unwegsame Gelände eingeflogen werden. In Niederösterreich hat sich die Zahl der Waldbrände heuer verdreifacht, sagt Landesfeuerwehrkommandant Dietmar Pfarrer-Fellner. Besonders fordernd die zwei Großbrände im Föhrenwald mit erstmals mehr als 10 Verletzten.
4: Flammenfronten über 30 Meter waren in Österreich undenkbar. Und mittlerweile sind wir dort angekommen. Gerade bei dem Föhrenwaldbrand, hier hat mehrmals der Wind gedreht. Hat Feuerwehrleute eingeschlossen, die wir im letzten Moment herausgebracht haben.
3: Um für die Zukunft gerüstet zu sein, brauche es rund 200 Millionen Euro vom Bund, etwa für persönliche Schutzausrüstungen und Sonderlöschfahrzeuge, so die Forderung.
4: Wenn man sich in Österreich freiwilliger bedient, dann hat man auch die verdammte Verpflichtung, zumindest das Werkzeug zur Verfügung zu stellen.
3: Denn das könne man nicht den Gemeinden umhängen oder über Feuerwehrfeste finanzieren.
2: Die Zahl der Mitglieder der katholischen Kirche in Österreich sinkt weiterhin, wenn auch langsamer als zuvor. Das geht aus der heute veröffentlichten Kirchenstatistik für das Jahr 2025 hervor. Mehr von Martin Groß.
5: Knapp unter 4,5 Millionen Katholikinnen und Katholiken gab es Ende 2025 in Österreich. 2024 waren es noch fast 70.000 mehr. Der Mitgliederschwund liegt nicht nur an den Austrittszahlen, die sind sogar um 6% gesunken, sondern etwa auch daran, dass mehr Katholiken starben, als getauft wurden. Der sonntägliche Messbesuch blieb konstant, es gab auch mehr Erwachsenentaufen. Gründe dafür seien in Studien belegt, meint der Pastoraltheologe Paul Zulina.
6: Die Menschen suchen in Zeiten der Diffusion eine Position. Werte und Orientierung sind ihnen wichtig. Und in Zeiten, in denen sie sich mit ihren Sorgen alleingelassen fühlen, suchen sie Gemeinschaft.
5: Die kirchliche Entwicklung, meint Zulina, ist instabil und unvorhersehbar geworden.
2: Aserbaidschan begnadigt einen Franzosen, der Anfang des Jahres wegen Spionage zu 10 Jahren Haft verurteilt worden ist. Der Schritt wird als Reaktion auf die Streichung von 2 russischen Oligarchen von der EU-Sanktionsliste gewertet. Frankreich hat sich für die beiden Oligarchen eingesetzt. Offiziell bestätigt ist ein solches Gegengeschäft nicht. Nach dem Tod eines Arbeiters ist das Kolosseum in Rom teilweise geschlossen worden. Laut Behörden ist der Höhenkletterer in der Nacht auf der 2. Ebene des historischen Bauwerks ums Leben gekommen. Als Zeichen der Anteilnahme bleibt der Bereich einen Tag für die Öffentlichkeit geschlossen. Die Polizei ermittelt. Das waren die Nachrichten mit Felix Novak. Wir kommen jetzt zum Wetter.
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1: Am Mikrofon ist Felix Novak. Nach Deutschland greift auch Österreich stärker in die Spritpreise ein. Das ist vor kurzem bekannt geworden. Um 12 Cent pro Liter sollen die Preise an den Tankstellen sinken. Die drei Koalitionsparteien haben sich darauf geeinigt, einerseits die Mineralölsteuer zu senken und andererseits in die Unternehmensmargen einzugreifen. Beim Krieg am Persischen Golf ist kein Ende in Sicht und trotzdem zeigt sich die Weltwirtschaft relativ stabil. Das sagt die OECD, die Organisation für wirtschaftliche Zusammenarbeit und Entwicklung, in ihrer Wirtschaftsprognose. Es gibt allerdings eine Reihe von Unsicherheiten. Aus Paris berichtet Ernst Kernmeier.
2: Um 2,9% dürfte die Weltwirtschaft heuer wachsen, die Länder des Euroraums gemeinsam immerhin um 1%, sagt die OECD. Also stärker noch als im Juni angenommen und das trotz des Kriegs am Persischen Golf und der hohen Energiepreise. Die dürften bis Ende des Jahres noch steigen und dann nachgeben. Das ist allerdings eine Prognose mit Vorbehalt, sagt Isabel Koske von der OECD.
3: Wenn der Konflikt jetzt länger anhält und damit es zu länger hohen Energiepreisen kommt, dann würde sich das Wirtschaftswachstum natürlich weiter abschwächen.
2: Gestärkt wurde das weltweite Wachstum zuletzt durch hohe Investitionen in künstliche Intelligenz in den USA, in China und in Europa. Und auch dabei gibt es Unsicherheiten. Wenn die erwarteten Renditen weiter ausbleiben, dürfte es auch da zu einer Abschwächung kommen.
1: Kinder in Österreich warten teilweise bis zu 2 Jahre auf dringend notwendige Therapien. Mit einer neuen Kampagne von besserbehandelt.at fordern Fachleute und Betroffene rasche und nachhaltige Verbesserungen, wie Annabelle Amini berichtet.
4: 12 Jahre lang schon pflegt Dominik Stiefsohn ihr Kind. Neben der Pflege ist der bürokratische Aufwand eine enorme zusätzliche Belastung im Alltag.
5: Wir müssen immer wieder neue Befunde vorlegen, auch für Kinder mit angeborenen Behinderungen. Wir müssen den Pflegebedarf ausführlich dokumentieren, um zu beweisen, dass uns diese Leistungen zustehen. Immer und immer wieder, über Jahre. Es wird uns Eltern so unnötig schwer gemacht und es wäre ein leichtes, das zu ändern.
4: Die Plattform besserbehandelt.at fordert jetzt von der Regierung rasch einen Aktionsplan. Obfrau Stellvertreter der politischen Kindermedizin Johannes Hofer.
6: Wir müssen investieren in ausreichend Diagnostikplätze, Begleitplätze, Behandlungsplätze, Therapieplätze. Wir müssen die vorhandenen Ressourcen besser nutzen.
4: Mehr als die Hälfte der Mitgliedsorganisationen in der Kinderliga ist von Budgetkürzungen betroffen. Sie fordern, nicht an den falschen Stellen zu sparen und in Präventionsmaßnahmen zu investieren.
1: Eine Hausdurchsuchung hat es gestern in der Wiener Einwanderungsbehörde MA35 gegeben. Einen entsprechenden Bericht der Kronenzeitung bestätigt die Behörde. Es geht um den Vorwurf der Vorteilsannahme durch eine Mitarbeiterin. Sie ist vorerst nicht mehr im Dienst. Das waren die Nachrichten mit Felix Novak. Wir kommen zum Wetter.
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1: Willkommen zum Journal um 5, heute mit diesen Themen. Um 12 Cent sollen die Spritpreise ab Oktober sinken, darauf hat sich die Koalition geeinigt. Seltener Staatsbesuch in den USA, Chinas Staatschef Xi wird am Abend erwartet. Im Journalstudio begrüßt sie Felix Nowak. Die Bundesregierung hat sich auf eine neue Spritpreisbremse für die Monate Oktober und November geeinigt. Die Entlastung wird insgesamt 12 Cent pro Liter betragen. Sie kommt einerseits durch eine Steuersenkung zustande, andererseits durch eine neuerliche Begrenzung der Gewinnmargen. Mehr von Stefan Kappacher.
2: Mit der neuen Spritpreisbremse greift die Regierung wieder in die Krisengewinne der Ölkonzerne ein. Die Margen werden um 3,5 Cent pro Liter reduziert. Parallel dazu wird die Mineralölsteuer um 6,7 Cent je Liter gesenkt und weil dadurch auch die Mehrwertsteuerbelastung zurückgeht, wird der Liter Treibstoff durch diese Preisbremse ab Oktober um insgesamt 12 Cent billiger. Diese Regelung gilt für 2 Monate bis Ende November. Die Regierung spricht davon, dass der Kampf gegen die Inflation eine ihrer obersten Prioritäten sei. Eine niedrige Inflation sei sowohl für die Menschen als auch für den Wirtschaftsstandort zentral. Die Preisspitzen zu dämpfen, ohne den Wettbewerb und die Versorgungssicherheit zu gefährden, sei das Gebot der Stunde.
1: Hohe Wellen hat der gestrige Vorwurf von Bundespräsident Van der Bellen in Richtung der israelischen Regierung geschlagen. Er hat von Kriegsverbrechen in den Palästinensergebieten gesprochen. Israels Außenminister Saar schreibt in einer Reaktion, Van der Bellen solle sich schämen und verweist auf Österreichs NS-Vergangenheit. Empört über Van der Bellen zeigt sich heute auch die FPÖ. Zuspruch bekommt er hingegen von SPÖ und Grünen. Der chinesische Präsident Xi Jinping trifft am Abend zu einem dreitägigen Staatsbesuch in der amerikanischen Hauptstadt Washington ein. Strittige Themen gibt es zwischen den beiden Ländern mehr als genug. Markus Müller berichtet.
3: Wie wichtig US-Präsident Donald Trump den Besuch nimmt, sieht man gleich zu Beginn. Trump wird Xi Jinping, Präsident und Vorsitzenden der chinesischen Kommunistischen Partei, persönlich bei der Landung am Flughafen begrüßen. Ein Bruch des Protokolls, das bei solchen Besuchen normalerweise gilt. Denn die USA wollen von China deutlich mehr als umgekehrt. Das beginnt bei den Zoll- und Handelsstreitigkeiten, also amerikanische Einfuhrzölle für chinesische Güter, Exportverbote für amerikanische Hochleistungschips nach China und umgekehrt Einschränkungen beim Export von seltenen Erden aus China in die USA. Dann direkte und indirekte chinesische Unterstützung für den Iran und für Russland im Krieg mit der Ukraine. Und auch der Umgang bei der Entwicklung von künstlicher Intelligenz dürfte ein Thema sein. Erster Höhepunkt ist der Besuch im Weißen Haus am Donnerstag.
1: Ein russischer Militärhubschrauber ist kurzzeitig in den polnischen Luftraum eingedrungen, das berichtet das dortige Oberkommando. Von der russischen Exklave Kaliningrad aus habe der Hubschrauber die Grenze überquert. Der Vorfall habe 42 Sekunden gedauert. Polen hat Kampfjets aufsteigen lassen, die Flugabwehr war in Bereitschaft. Der NATO-Staat geht von einem russischen Test der polnischen Einsatzbereitschaft aus. Anfang der 2030er Jahre soll es im Euroraum neue Banknoten geben. Das Interesse an der Mitgestaltung dieser Scheine war in Österreich besonders groß. 5% der Bevölkerung haben an der Umfrage teilgenommen, die seit Montag beendet ist. Mehr dazu von Celine Buran.
4: Fast 470.000 Menschen haben in Österreich an der Euro-Banknotenumfrage teilgenommen. Das ist die höchste Beteiligung in ganz Europa. Zum Vergleich, diese Umfrage hatte mehr Teilnehmer als jedes österreichische Volksbegehren der vergangenen 3 Jahre. Für die Nationalbank ein Zeichen dafür, wie sehr die Menschen mit dem Euro verbunden sind. Zur Auswahl hat es Motive aus den Bereichen europäische Kultur und Flüsse und Vögel gegeben, etwa Ludwig van Beethoven, Leonardo da Vinci oder ein Weißstorch. Über das endgültige Design will die Europäische Zentralbank voraussichtlich bis Ende des Jahres entscheiden. Ab Anfang der 2030er Jahre sollen die neuen Geldscheine dann schrittweise in Umlauf kommen.
1: Das war das Journal um 5 mit Felix Nowak.
0: Und nun zu Isolde Notnagel und den Kärntner Themen des Tages.
5: Schönen guten Abend. Heute ist der Tag der Gebärdensprache. In Kärnten leben etwa 600 gehörlose Menschen. Für sie gibt es jedoch nur wenige Gebärdendolmetscher. Zwar wäre die österreichische Gebärdensprache, kurz ÖGS, seit diesem Schuljahr als zweite lebende Fremdsprache an AHS-Oberstufen wählbar. In Kärnten bietet das aber keine Schule an. Gehörlosen Lehrerin Birgit Raupel, sie ist in der Bildungsdirektion auch für den Fachbereich Hören zuständig dazu?
6: Also ich denke mir, es begründet sich auf mehreren Faktoren. Erstens einmal haben wir in der AHS-Oberstufe aktuell keine gehörlosen Schülerinnen und Schüler, womit jetzt das Interesse der hörenden Schülerinnen vielleicht auch nicht wirklich geweckt wird, ÖGS zu lernen. Und zweitens war bis jetzt auch nicht ganz klar, welche Qualifikationen man mitbringen muss, um ÖGS unterrichten zu können. Und der weitere Faktor ist vielleicht auch noch, dass aktuell das Repertoire an Unterrichtsmaterialien für den ÖGS-Unterricht noch relativ gering ist. Also es gibt eine Lernplattform Eduvidual, die vom Bildungsministerium bereitgestellt ist, die ständig bespickt wird und das Expertenteam ist ständig daran zu arbeiten und das zu erweitern. Aber das ist halt einfach noch relativ, es ist relativ gering vorhanden noch.
5: Sagt Gehörlosenlehrerin Birgit Raupel. Im Betrugsprozess gegen eine Ärztin aus dem Lavantal deuten nach dem heutigen Verhandlungstag alle Zeichen auf eine Diversion. Der Ärztin wird vorgeworfen, Leistungen von der ÖGK kassiert zu haben, die sie angeblich nie erbracht hatte. Eine Urteilsfindung würde einen enormen Aufwand für das Gericht bedeuten. Die Einrichtung Jugend am Werk hilft Jugendlichen nun seit 70 Jahren bei der beruflichen und sozialen Eingliederung. Es werden fachliche Grundkenntnisse vermittelt, um dann in das Berufsleben starten zu können. Die Vermittlungsquote beträgt rund 60%. Zur Zielgruppe gehören Jugendliche, die einen Pflichtschulabschluss haben, aber keine Lehrstelle finden, oder Jugendliche, die Lehre oder Schule abgebrochen haben. In Klagenfurt, Wolfsberg und Villach gibt es eigene Gastronomie- und Kantinenbetriebe sowie Werkstätten, wo Jugendliche Ausbildung und Orientierung bekommen, wohin der Weg führen könnte. Kommende Woche am Samstag, dem 3. Oktober, findet zum 26. Mal in ganz Österreich die lange Nacht der Museen statt. Kärnten ist heuer mit knapp 80 Kulturinstitutionen vertreten. Clemens Janou berichtet.
7: Die lange Nacht der Museen ist das größte bundesländerübergreifende Kulturprojekt des ORF. Bei der heutigen Programmpräsentation im Landesmuseum in Klagenfurt betont ORF Kärnten Landesdirektorin Karin Bernhardt, man wolle mit der Aktion auch Kulturneulinge ansprechen.
8: Es ist geöffnet für jeder Mann, jeder Frau und es wagt sich auch ein jeder hineinzugehen, auch wenn er nicht so ein Kulturinteressierter ist, aber da traut man sich hineingehen, um sich ein bisschen zu bilden und sich das anzuschauen.
7: An der heurigen langen Nacht nehmen um 10 Museen und Galerien mehr teil als im Vorjahr. Von den insgesamt 78 Kärntner Institutionen sind ebenfalls 10 zum allerersten Mal dabei. Lange Nacht Kärnten-Organisator Jürgen Gachowetz.
9: Heuer waren viel mehr Nennungen. Das freut uns eigentlich sehr, weil wir sind immer sehr aktiv dabei, dass möglichst viele mitmachen und auch neu dazukommen. Und das haben wir heuer sehr, sehr gut geschafft.
7: Die Landeshauptstadt Klagenfurt bildet auch diesmal wieder das kulturelle Epizentrum. Ein Highlight, das Maria-Lasnik-Atelier in der Klostergasse. Ein Lange-Nacht-Ticket fungiert in Klagenfurt und Villach auch als Fahrschein für eigens eingerichtete Buslinien. Aber auch außerhalb der Zentren wird zur langen Nacht geladen. In 20 regionalen Museen und Galerien, die sich über ganz Kärnten erstrecken. Landeskulturreferentin Gabi Schaunig, SPÖ.
10: Die Nahversorger, die ganz, ganz tolle Arbeit leisten, Regionalität verkörpern und dafür sorgen, dass Kultur eben nicht nur an einem Punkt, sondern an ganz vielen Orten in Kärnten in wunderbarer Art und Weise stattfindet.
7: Für Kinder bis 12 Jahre ist der Eintritt zur Langen Nacht der Museen übrigens frei.
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0: Grüß Gott und grüß Göttin, liebe Hörerinnen und Hörer von Radio Agora 105,5. Willkommen bei der vierten Ausgabe der Sendung Kubi on Air live von der Alpenadria-Universität in Klagenfurt. Wir befinden uns im Ton- und Videostudio der Universität, welche uns netterweise die Räumlichkeiten zur Verfügung gestellt hat. Sendungsverantwortlicher ist assoziierter Professor Dr. Jasmin Donlitsch vom Institut für Erziehungswissenschaften und Bildungsforschung. Moderiert wird die Sendung von mir, Dorian Christoph, und für den reibungslosen Ablauf sorgt wie immer unser Techniker Jean Heber. Näheres zur heutigen Ausgabe erfahren Sie in Kürze. 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Ihr liebe Hörer und Hörer, ich darf nun meine heutigen Gästinnen ganz herzlich begrüßen. Mit mir sind Doktorin Angela Fabris, Sprecherin des Doctorate Programs COINT, in dessen Rahmen sie auch die Summer School organisiert, sowie assoziierte Professorin für romanische Literatur und Kultur an der Universität Klagenfurt. Doktorin Anke Bosse, sie studierte Germanistik, Romanistik und Komparatistik an der Universität Göttingen, Avignon und München. Sie ist seit 2015 Universitätsprofessorin für neuere deutschsprachige Literatur an der Universität Klagenfurt und Leiterin des Robert-Musil-Instituts für Literaturforschung, Kärntner Literaturarchivs und der Literaturveranstaltungen im Musilhaus. Zudem sind heute zu Gast zwei Doktorandinnen, einmal Tamara Urach, sie ist Doktorandin im Bereich Didaktik am Institut für Anglistik und Amerikanistik der Universität Klagenfurt und dort seit 2023 als Universitätsassistentin tätig, und Magdalena Mühlböck, seit Oktober 2022 Universitätsassistentin am Institut für Germanistik an der Universität Klagenfurt, wo sie derzeit an ihrer Dissertation arbeitet. 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Dobrodošli, lepo, da ste tukaj, seid ganz herzlich begrüßt.
1: Danke.
2: Danke.
1: Hallo, danke.
2: Herzlichen Dank. Schönen Abend.
0: Ja, danke. 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Also in dieser Sendereihe sprechen wir über Forschung, Projekte und Perspektiven. Und in der heutigen vierten Folge widmen wir uns dem Thema Moving Bodies, Narratives, Media, Didactics and Writing on Air. Und jetzt würde ich gerne mal diese Diskussionsrunde hier eröffnen. Und zwar würde ich die erste Frage gern den jüngeren beiden stellen, den beiden Doktorandinnen, Tamara und Magdalena. Warum glaubt ihr, sind Körper heute wieder so zentral in Literatur, Medien und Forschung? Gibt es so etwas wie einen körperlichen Turn in den Humanities?
3: Ja, kann man so sagen. Also heutzutage wird der Körper schon sehr als zentrales Element, also als Ort der Analyse wiedergesehen. Also sehr lange hat es ja, es war so eine biologische Hülle, ein biologisches Objekt. Also, aber der Körper ist sehr viel mehr. Also es besteht ja nicht nur aus biologischen Komponenten, sondern man hat ja auch einen Kopf. Mhm. Und da ist sehr viel drinnen. Und deswegen ist der Körper auch, also nicht nur ein biologisches Objekt, sondern auch sehr speziell ein kulturelles Objekt, politisch, es ist medial geformt, es ist technologisch geformt. Und in den Humanities war schon sehr lange so, dass der Fokus sehr auf der Sprache gelegen hat. Also man hat Texte analysiert, Diskurse, hat da diesen linguistischen Turn gegeben zum Beispiel. Der Körper hat eher mehr so als etwas Natürliches erscheint und war eher mehr außerhalb des Fokuses. Körper als Schnittstelle ist dann heute sehr viel gegeben von Biologie, Kultur, Macht und Technik. Und ich denke mal, speziell mit der Digitalisierung kann man dann auch noch einen weiteren Schritt gehen und dann sich fragen, was passiert denn dann mit dem Körper als Objekt im virtuellen Raum. Und ich denke, da kommt in der Zukunft noch sehr viel auf uns zu. Und ich will da gar nicht zu sehr viel von dem Rest des Interviews vorwegnehmen.
1: Ja, genau. Und was ich noch ergänzen möchte, und ich glaube, das macht die Summer School eben auch ganz besonders interessant, so in den ersten vorbereitenden Treffen, wo ja die Tamara und ich und auch eine zusätzliche Kollegin, die Elena Ippendorf, auch dabei sein durften in der Konzeption, was denn jetzt passiert, wenn dieser Körper in dieser Konzeption des nicht mehr rein biologischen Organismus jetzt in Bewegung treten und was welche Interaktionen da dann sozusagen relevant sind und interessant sind und das auch ganz konkret für unsere Fächer, die ja das Doktoratsprogramm hier ganz schön vereint und die wir dann in der Summer School sicher schön dann auch sichtbar machen können.
2: Mhm. Ich würde gerne noch was ergänzen.
0: Bitte,
2: Anke. Wenn ich darf. Also mir ist noch ganz wichtig an der Stelle, ich fand wichtig, dass ihr das gesagt hat, dass vor allem in Literatur und Sprachwissenschaften eben der Text als etwas sehr Abstraktes im Grunde behandelt wurde und nicht gefragt wurde, was ist eigentlich der Körper? Der ist wirklich ausgeblendet worden. Und man muss schon sagen, diesen Corporal Turn, also den körperlichen Turn hier, dem ging ja der Medial Turn voran. Und was gerne vergessen wird, und das möchte ich an der Stelle noch stark machen, das älteste Medium, das wir Menschen haben, ist unser Körper. Ja, das ist unser ältestes Vermittlungsinstrument und das nächste Wichtige, und deshalb freue ich mich, dass wir heute einen Podcast haben, ist die Stimme. Stellen wir uns mal einen Podcast vor und keiner von uns hat eine Stimme, werden wir ganz schön angeschmiert. Also auch hier ist der Körper ganz zentral, also gesprochener Text in diesem Fall, und der kommt aus einem tönenden Körper. Und ich glaube, es war im Nachgang des Medial Turn, dass dann eigentlich schon in den 90er Jahren und dann nochmal jetzt nach der Jahrtausendwende, klar wurde, was sind jetzt eigentlich Medien? Eben nicht irgendwelche Technik, sorry, wir sind hier jetzt in einem Studium, das sind auch Medien, sondern man ist eigentlich immer konsequenter zurückgegangen, sagt, ja, Sprache ist ein ganz entscheidendes menschliches Medium. Ja, aber Sprache ist natürlich auch nichts, was irgendwie in der Luft hängt, sondern ist an den menschlichen Körper gebunden. Und ich glaube, das hängt zusammen.
3: Noch das allererste Medium, das jeder individuell besitzt. Quasi.
2: Ganz genau, und formen kann und ändern kann. Genau das, ja.
0: Gut, danke für die Ergänzung. Aber vorher eben ist von euch beiden, Tamara und Magdalena, eben etwas angesprochen worden, ein Stichwort Summer School. Mit uns ist auch die Angela, du organisierst diese Summer School und diese verbindet Literatur, Medien, Didaktik und Schreiben. Wie passt das eigentlich zusammen und wo sind die spannendsten Schnittstellen deiner Meinung nach?
4: Ja, die spannendste Schnittstelle entstehen genau dort, wo unterschiedliche Disziplinen beginnen, miteinander zu sprechen und zu kooperieren und auszutauschen. Literatur war und ist immer eng mit Medien, Erzählformen und gesellschaftlichen Prozessen verbunden. Heute sehen wir zusätzlich das Schreiben und Lernen durch digitale Medien, Games, Performance oder soziale Netzwerke erweitert werden. Unsere Summer School bringt deshalb Wissenschaftlerinnen aus Literatur, Medien, Kultur und Bildungswissenschaften zusammen, um gemeinsam über Bewegung, Narrative und Transmedialität nachzudenken. Ich muss auch noch sagen, dass alle Literaturwissenschaftler von der Fakultät für Kultur- und Bildungswissenschaft dabei beteiligt sind. Wir haben sogar ein Slot, ein Panel über die, wie sagt man, die Gebärdensprache. Das wird auf Englisch so gehalten und man kann auch über verschiedene Zeichen in verschiedenen Sprachen so was lernen. finde ich ganz cool. Ja.
0: Spannend, aber darf ich nur fragen, wann findet die statt? Weil das wird jetzt ja bald sein.
4: Genau, von 8. bis 12. Juni. Und das ist alles neben der Aula von der Universität Klagenfurt. Und es gibt immer auch ein Abendsprogramm. Wir haben zwei Keynote und eine ist da ein Kollege aus der Universität Udine, der wird ein Keynote auf Englisch halten über Film Studies. Und der andere ist ein Professor aus der Philosophie von Kyoto dabei. Ja, aber das haben wir nicht, zusammen organisiert mit Professor Zwitter. Der hat diese, kennst du schon? Ja.
0: Ich will nicht zu viel verraten, weil die Hörerinnen und Hörer wissen das noch nicht.
4: Okay. Gut, ja. Genau. Aber der hat das organisiert über ein Treffen zwischen Menschen und AI, Artificial Intelligence, und er wird am Donnerstag, am 12. um 16 Uhr an der Universität Klagenfurt dabei sein.
0: Okay, super. Okay. Ja, danke, für dass du mir diese Zwischenfrage beantwortest. Ich habe nämlich noch eine Frage jetzt an dich. Ich habe bei der Kurzbiografie zu Beginn dieser Sendung COINT erwähnt. COINT steht für Comparative Literature, Intermediality and Transculturality. Also das klingt schon sehr international, wie du auch schon bei der Sommerschule erwähnt hast, dass da vieles mitspielt. Warum braucht Forschung heute genau diese Offenheit?
4: Weil kulturelle Phänomene heute kaum mehr innerhalb disziplinärer Grenzen verstanden werden können. Geschichte, Bilder und Medien bewegen sich global, genauso wie Menschen und Ideen. Forschung braucht deshalb transkulturelle und intermediale Perspektive. Und COINT versucht genau diese Offenheit zu fördern. Wir arbeiten mehrsprachig, interdisziplinär, aber natürlich auch international, weil komplexe gesellschaftliche Fragen nur gemeinsam gedacht werden können. Und ich meine gemeinsam nicht nur von verschiedenen Disziplinen oder Instituten, aber auch gemeinsam zwischen strukturierten Leuten und Doktorandenstudierenden. Es ist wirklich ein interessanter Austausch, was COINT gebracht hat. Oder?
2: Ja. Können wir, glaube ich, so unterschreiben. Ja. Und erfolgreich. Ne? Ja. Sehr viele Doktorandinnen in kurzer Zeit, internationale vor allen Dingen.
4: Genau, es kommen viele Doktoranden aus Italien, wir haben einen Doktoranden aus Sarajevo, einen Doktorandin aus München, und durch diese heterogene Gruppe entstehen die beste Idee, finde ich.
0: Ja. Ja, das würde ich auch gleich so unterschreiben. Ja. Danke. Anke, jetzt würde ich dich gern fragen, ich habe bei dir in der Kurzbiografie auch erwähnt, das Robert-Musil-Institut, die Literaturveranstaltungen und so weiter. Das Robert-Musil-Institut betreibt auch das Kärnten Literaturarchiv. Wie passen Archive und Körper, die in Bewegung sind, eigentlich zusammen? Was meinst du dazu?
2: Da denkt man erstmal gar nicht. Ja. Ne? Wie soll das bitte gehen? Archiv ist irgendwie was Statisches, denkt man gleich, und voller Staub. Also bitte, nein, Archive sind super staubfrei, kann ich hier sagen. Da kann man reingehen, aber das ist nicht die entscheidende Bewegung. Der Clou im Archiv ist, die Bewegung befindet sich in den Kisten, zwischen den Mappen. Also, das heißt, die Manuskripte und Typoskripte, die wir dort haben, sind ja das Ergebnis von Schreibprozessen. Wir sagen auch gerne zu dem, was wir dort liegen haben, es sind Szenogramme. Also in der Schrift drückt sich die Bewegung desjenigen aus, derjenigen aus, die das geschrieben hat. Es ist, wie wir alle wissen, ein Unterschied, ob wir an der Schreibmaschine, auch die mechanische funktioniert anders als die elektrische Schreibmaschine, sitzen und etwas schreiben, oder ob wir mit der Hand schreiben. Ich lade alle, die hier zuhören, ein, mal zu gucken, welches ist eigentlich der Stift, den ich am liebsten habe, ohne es eigentlich bewusst zu wissen. Und dann gibt es aber auch Stifte, wo man merkt, das funktioniert gar nicht. Was wir natürlich da liegen haben, sind jetzt keine Alltagsschriftstücke, sondern natürlich Schriftstücke von Autoren und Autorinnen. Und die untersuchen wir, weil daraus natürlich literarische Werke entstehen. Und für uns ist wichtig, aus einem gedruckten Buch kann man nicht mehr rekonstruieren, welcher schreibende Körper dort in Aktion war. Das sieht man nicht. Ja, das ist durch ganz viele Prozesse und auch noch andere Hände gegangen. Aus dem Buch lässt sich das nicht rekonstruieren. Wenn man aber ins Archiv geht, findet man eben diese Materialien, die im Vorlauf passiert sind, beschrieben wurden. Und das sind im Schnitt bis zu 40, 50, 60 Mal mehr als die Buchseiten. So viel, ja, das ist ernsthafte literarische Arbeit. Ich denke jetzt zum Beispiel an ein wunderschönes Stück, das ich sehr mag, von Gerd Jonke. Der sollte ja auch erwähnt werden, gerade in Klagenfurt. Jonke hatte die Angewohnheit, sprechend und redend zu gehen und im Gehen Hefte vollzuschreiben, aber eine Schrift, die man gar nicht mehr lesen kann. Also am Ende waren das nur noch so Wellenlinien, die er selbst natürlich am nächsten Tag auch nicht mehr lesen konnte. Aber da ist sozusagen das Schreiben eigentlich im Gehen und Sprechen entstanden und er hat im Grunde am Ende sowas wie eine Choreografie aufgezeichnet. Wie er das dann in einen Text noch konvertiert hat, kann ich auch nicht mehr beantworten. Aber nur als ein Extrembeispiel, was alles möglich ist beim Schreiben. Und das ist das, was wir untersuchen.
0: Spannend. Ich würde an dieser Stelle vorschlagen, falls nicht jemand noch etwas ergänzen möchte, dass wir eine kurze Musikpause einlegen. Und danach geht's gleich weiter mit Fragen zu bewegten Körpern.

0: Ja, liebe Hörerinnen und Hörer, Sie hören gerade eben die vierte Ausgabe von Kubi on Air, live hier von der Alpen-Adria-Universität in Klagenfurt. Und das Thema der heutigen Ausgabe lautet Moving Bodies, Narratives, Media, Didactics and Writing on Air. Mit mir sind Angela Fabris, Anke Bosse, Tamara Urach und Magdalena Mühlböck. Na und jetzt würde ich gleich weitergehen mit der Diskussion und vielleicht eine Frage an euch beide, Magdalena und Tamara. Ihr beide seid Doktorandinnen aus unterschiedlichen Fächern, eine Germanistin, eine ist Anglistin. Und wie unterschiedlich schaut ihr beide denn auf den Begriff bewegte Körper?
1: Sagen, dass diese disziplinären Grenzen wahrscheinlich gar nicht mehr so stark sind, was die konkrete Forschung betrifft. Also Literaturwissenschaft ist ja mittlerweile auch ein sehr breiter Begriff, wo unterschiedliche Medien auch dazukommen. Und so klar und starr, glaube ich, sind wir zum Glück auch nicht mehr. Was, glaube ich, aber trotzdem unsere beiden Arbeiten stark voneinander unterscheidet, ist die Frage, wie wir bewegte Körper oder überhaupt Körper auch einsetzen, beziehungsweise wie wir darauf einfach auch blicken, und da haben wir große Unterschiede. Ich persönlich interessiere mich zum Beispiel in postkolonialen Settings, in Körper, in der Gegenwartsliteratur, vorwiegend in der deutschsprachigen Gegenwartsliteratur im Vergleich zu ethnografischen Museen. Und da ist das natürlich ein sehr, sehr großes Thema. Zum Beispiel, wenn man auf die sehr lange Tradition der Reiseliteratur zurückblickt, die es aber wiederum auch in vielen verschiedenen Fächern gibt, was kein germanistisches Spezifikum ist. Aber da kommt das auf jeden Fall auch ganz stark vor, ebenso wie im Museen. Wir haben es ja vorher schon gehört mit dem Archiv. Die Dinge an sich sind zwar dort, aber natürlich bewegen sich die auch von in unterschiedlichen Räumen, Kontexten und auch Zeiten, in denen sie interpretiert werden. Man spricht da zum Beispiel von Objektbiografien, also so der Gedanke, dass sich das alles ein bisschen wandelt auch und unterschiedliche Zuschreibungen da dann auch vorkommen. Und die Tamara hatte noch einmal einen ganz anderen Blick auf dieses Thema.
2: Ja, also tatsächlich könnten wir unterschiedlicher, glaube ich, vom Forschungsgebiet her nicht sein. Also wir behandeln beide Sprachstudentinnen sozusagen, Anglistik und Germanistik, aber ich beschäftige mich neben der Sprache als Körper sozusagen, was ganz stark in der Didaktik ist. Also nur dazu mal, in der Didaktik beschäftige mich halt, wie man am besten die englische Sprache an Schülerinnen vermittelt sozusagen, jetzt ganz kurz runtergebrochen, ganz banal runtergebrochen. Und Sprache selbst ist ja ein Körper, über das man schon ewig lang reden könnte. Man spricht mit dem Körper, man spricht nicht nur mit Worten, man spricht mit dem ganzen Körper, mit Gestiken. Also die Verkörperung von Sprache ist etwas, das ganz stark vertreten ist in meiner Forschung. Und ich forsche tatsächlich auch sehr viel in Videospielen. Also meine Dissertation handelt von Videospielen, wie Videospiele im Unterricht eingesetzt werden können, im Englischunterricht. Nicht nur um Sprache beizubringen, sondern tatsächlich auch um Environmentalism, also Umweltbildung beizubringen. Und Videospiele generell, also es ist ganz spannend drauf zu blicken von dieser Perspektive der Körper, weil man hat ja nicht nur vor dem Bildschirm den Körper, also die Person, die spielt, sondern man hat dann auch im Bildschirm drinnen einen Körper. Und das ist auch ganz spannend in der Forschung, weil es gibt dann halt diese virtuelle Identität eines Avatars zum Beispiel. Dann gibt es natürlich auch die Identität der Person, die vor dem Bildschirm sitzt. Und das ist, was ganz spannend wird, ist, wenn diese zwei anfangen, sich ineinander zu verschwimmen. Weil man projiziert ja wirklich von der eigenen Identität auch etwas ins Videospiel rein. Verschiedene Handlungen, die man vielleicht machen möchte oder nicht machen möchte im Videospiel. Also das spielt ganz stark eine Rolle, die Identität. Und ja, also man könnte ziemlich lange drüber sprechen, aber was ich daran so spannend finde, ist wirklich auch dieses Embodiment von Ideen, von ja, Sprache, was alles zusammenkommt in Videospielen. Also es ist ein ganz großes Thema irgendwo, es ist ganz schwierig, das irgendwie so runterzubrechen, vor allem auch, weil ich in der englischen Sprache forsche und das auf Deutsch hin und wieder gar nicht so schwierig, leicht ist zu erklären. Aber ja, ich denke mal, da haben wir ganz grundsätzlich verschiedene Ansätze, die beide aber wahnsinnig spannend sind.
1: Genau, genau. Ich glaube, was uns auch gemeinsam irgendwie umtreibt.
2: Man hat auch sehr viel gemeinsam,
1: ja. Ja, genau. Ist auch irgendwie so dieser Gegensatz zwischen, wo ist jetzt Bewegung konkret und wo ist aber nicht Bewegung und was ist das, wenn sich was nicht bewegt, auch.
2: Genau. Es ist alles, also selbst beim Videospielen, es fühlt sich alles sehr statisch an, aber du hast sehr viel in Bewegung, nicht nur am Bildschirm, sondern auch im Geist und beim Lernen. Es ist alles ein Prozess. Und da ist sehr viel mehr Bewegung, als man meinen möchte.
1: Ja, genau. Und für die Literatur trifft das natürlich auch zu.
2: Ja, genau.
1: Da gibt es Beispiele wie Judith Schalansky zum Beispiel, die jetzt keinen Protagonist oder Protagonisten hat. Der aktiv jetzt die Welt bereist, wie man das so von diesen Reiseberichten kennt, sondern wo was imaginiert wird, wo was irgendwie in Bibliotheken, in Archiven eben bereist wird und so dann diese Bewegung zustande kommt, eigentlich aus der Nichtbewegung heraus, also zumindest aus der physischen Nichtbewegung, sagen wir so.
2: Das ist bei Videospielen auch recht ähnlich. Also bei Videospielen gibt es dann halt sehr viel vorgefertigte Handlungen. Also Videospiele, die sehr linear sind, die man einfach durchspielt, das ist eine gewisse Handlung. Und dann gibt es mit dem, beschäftige ich mich ganz stark in der Forschung, Simulationsspiele. Da ist man als Spieler dann halt nochmal ganz anders dabei. Da kann man das tatsächlich das Spiel quasi mitformen. Natürlich gibt es Restriktionen. Man kann natürlich nicht alles machen. Man hat einen Handlungsspielraum. Aber das ist vor allem im Unterricht ganz spannend, wenn man dann einfach mal die Kontrolle sozusagen auch den Schülerinnen und Schülern abgeben kann. Dass die auch vielleicht einfach mal im eigenen Interessens, also in diesem Gebiet ihr eigenes Interesse ausleben können und selbst ein bisschen mitentscheiden können. Das merke ich auch selbst im Unterricht, dass das sehr viel, sehr gut ankommt, wenn auch Schülerinnen und Schüler Mitspracherecht haben, sagen wir mal so.
3: Ich sehe auch das so, und ich wollte auch noch was dazu bringen. Das Thema bewegte Körper spielt auch eine Rolle innerhalb der Raum. Das ist auch wichtiger für Radio Agora oder für viele Zuhörer und Zuhörerinnen, weil das ist dann natürlich das Thema beschreibt, wie Körperlichkeit, Migration, Mobilität und auch vor allem Identität in den Medien und Texten dieser Region dargestellt werden. Ich denke natürlich an Italien, an Österreich, an Slowenien, Kroatien. Und dort wird auch die bewegte Körper natürlich eine besondere Rolle spielen, weil wir stehen so näher zu alle mit allen. Und natürlich, wir haben auch mit verschiedenen Sprachen, mit verschiedenen Formen von Kommunikation zu tun und auch von Literatur und Film, sagen wir so, auch zu tun. Und ich finde, das ist eine besondere Situation in dieser Region.
0: Mhm. Ja,
4: ganz
0: bitte,
4: kurz,
0: Anke.
4: Ich noch mal zurück zu Magdalena und Tamara. Ich glaube, was die beiden eben gerade über ihre Forschungen gesagt haben, was sie ja im Gespräch gemacht haben, zeigt sehr schön, was COINT kann. Ich weiß gar nicht, ob ihr beide euch vorher überhaupt schon gekannt habt. Also viele haben sich erst im Rahmen des Doktoratsprogramms gefunden. Das ist für uns aus der Professorinnenperspektive natürlich auch ganz toll zu sehen, weil die sich dann so untereinander connecten. Jetzt komme ich, du hast mich angesteckt mit diesem Englisch. Also verbinden, sich überhaupt kennenlernen. Und das Tolle ist, obwohl jetzt auch so auf dem ersten Blick die Themen vermeintlich wahnsinnig weit auseinanderliegen. So eine Summer School, und wir haben ja auch Kolloquien gehabt. Eines ist von den Studentinnen und Studenten organisiert worden. Bei der Summer School sind sie auch wieder aktiv. Es zeigt sich einfach, sehr oft wird ja Interdisziplinarität erklärt. Alle finden es toll, aber findet sie überhaupt statt? So einfach ist das nämlich gar nicht. Und ich glaube, in diesem Raum, den COINT geschaffen hat, und COINT haben wir Angela Fabris zu verdanken, die ist der Motor dahinter, das muss man sehr deutlich sagen, ein Moving Body, auch geistig.
3: Ist ja schön.
4: Also ohne sie wäre das nie in Gang gekommen, muss man wirklich sagen. We are on the move. So viele unterschiedliche Doktoranden, Doktorandinnen zusammenzubringen, eben aus dem Alpen-Adria-Raum, die mit sehr unterschiedlichen Themen trotzdem die Möglichkeit finden, sich auszutauschen. Das Gespräch, das die beiden eben hatten, glaube ich, war ein sehr schönes Beispiel dafür. Und für die Doktoranden und für uns ist das unglaublich bereichernd. Man kann mich auch mal so ein bisschen in ganz andere Dinge reinschauen, mit denen man sonst nichts zu tun hat.
2: Ich finde es ganz spannend, weil wir haben das selbst schon sehr oft erlebt, Magdalena und ich, wo wir obwohl wir so weit auseinandergehen, teilweise im Forschungsgebiet, finden wir dann immer so Kleinigkeiten, wo dann so, es ist eigentlich gar nicht so anders, was wir machen. Genau, das ist dann immer ganz spannend. Also so weit entfernt und doch so nahe zusammen.
1: Das hast du schön gesagt.
0: Ja, genau. Bei den Game Studies, die ja jetzt auch irgendwie ganz groß sind an der Universität, wollte ich noch ein bisschen so Werbung in eigener Sache machen. Auch, es gibt eine Studentin, also die ist auch Doktorandin hier, die macht die Sendung Pixeleisen. Mhm. Auch, ich glaube, alle 2 Monate kommt eine neue Folge heraus und sie beschäftigt sich auch eben in ihrem Forschungsgebiet eben nur mit Computerspielen, mit Videospielen und geht dann da auch ganz schön in die Tiefe nachzuhören auf Radio Agora, falls es jemand interessiert. Und es ist immer wichtig, dass man auch die neueren Medien natürlich mitnimmt, in die Forschung mitnimmt, auch in die Didaktik. Und da kommt jetzt schon die nächste Frage eigentlich auf und die würde ich auch gerne in die Runde stellen. Ihr könnt gern alle ein bisschen darüber diskutieren. Denn welche Rolle spielen denn die Medien heute beim Schreiben und Lernen? Schreiben wir durch digitale Medien anders als früher oder verändert sich dadurch der bewegte Körper auch? Was meint ihr?
1: Also ich kann gern anfangen, wenn ich darf. Ja. Also wenn man so ein bisschen in die Mediengeschichte ja auch blickt, da haben wir unglaublich viele Umbrüche schon erlebt. Also nicht persönlich, aber
4: ja.
1: Das stimmt, ja. Aber die lassen sich auf jeden Fall nachzeichnen oder sind dokumentiert. Und eins für mich zumindest, oder ich glaube überhaupt für die Literaturwissenschaft, ein sehr, sehr prägnanter Umbruch war, als der Roman irgendwie eingeführt worden ist, wo man dann auf einmal von diesem riesengroßen Format, das man zuvor hatte, denn man braucht einen eigenen Tisch und so weiter, um umblättern zu können, das war unglaublich kompliziert, stelle ich mir vor. Und dann kam eben der Roman, der natürlich auch den Bezug auf die Öffentlichkeit und Bürgerlichkeit, Bürgertum, da sehr, sehr stark verbunden ist. Und eben durch dieses neue Format, würde ich behaupten, hat sich da sehr viel auch getan, wie wir lesen und wie wir schreiben. Das würde ich einmal sagen, was so, oder für mich zumindest einer, wenn man literaturhistorisch blickt, ein sehr wichtiger Umbruch auch, der dann sicher auch dieses Digitale, glaube ich, würde ich sagen, schon auch Einfluss hatte. Denn man konnte dann den Roman auf einmal im Sitzen lesen, im Bett lesen. Da gab es ja dann diese Diskussionen, ist es für Frauen erlaubt, Romane zu lesen oder ist das jetzt nicht was, was zu körperlich ist? Also da entwickeln sich dann auch wieder so Gender-Debatten rund um den, was Sexualität und so weiter betrifft. Genau, also das wollte ich nur so vorausschicken, bevor wir jetzt so ein bisschen ins Digitale gehen, was ja dann wieder nochmal ein sehr, sehr, sehr großer Einschnitt auch ist in der Rezeptionsgeschichte.
2: Aber vielleicht nur ganz kurz, weil allein das Buchschreiben damals, also bevor Buchdruck und allem, es war ja selbst das sehr körperliche Arbeit, hat ja ewig lange gedauert. Also das weiß man nicht zu schätzen heutzutage, denke ich mal.
4: Dafür sind Archive da, auch Bibliotheken.
2: Genau. Aber dieser Schreibprozess allein, wie lange es gedauert, um ein einziges Buch zu schreiben, es war sehr körperliche Arbeit.
4: Und vor allen Dingen kollektive Arbeit, das darf man nicht vergessen. Es war selten so, dass eine Person, die hießen auch Schreiber, das waren ja keine Autoren. Ja. Also die haben geschrieben und zwar in Klöstern. Ich bin ja kein Fan von Klöstern, aber wir können froh sein, dass es die ersten Schreibstuben eben in Klöstern gab und da durften auch Nonnen schreiben, so ist das nicht. Also das war nicht geschlechtsspezifisch aufgeteilt. Aber nochmal ein bisschen zurück, weil ich ja vorhin auch sagte, unser ältestes Medium ist der Körper. Man unterscheidet ja ungefähr 5 mediale Revolutionen oder Schnitte. Also zunächst einmal die orale Phase, in der die Menschheit sich eben mit Gestik, Mimik und wahrscheinlich irgendwelchen Urlauten zunächst einmal kommuniziert hat und dann eben die Sprache, die entwickelt wurde, die Sprachen an verschiedenen Orten. Und dann kam überhaupt erst als nächstes die Phase des Schreibens. Wobei ganz wichtig ist, ich meine, wir sprechen heute, ne? Also die orale Phase ist nicht vorbei, aber es verschieben sich die Schwerpunkte. Und die Schrift war natürlich die erste große Revolution, weil Schrift etwas haltbar macht, was im Sprechen eben nicht haltbar ist, sondern ephemer ist. Also Schrift ist haltbar und Schrift kann vor allen Dingen sowohl zeitliche als auch räumliche Distanz überbrücken. Heute mit Radio geht das natürlich auch, aber das, was wir heute sagen, ist hoffentlich nicht völlig ephemer. Ich hoffe, es bleibt ein bisschen was hängen bei unseren Zuhörerinnen und Zuhörern. Und dann kommt eben der Druck und das ist jetzt die Stelle, an der du warst eben mit dem Roman. Der Druck hat natürlich den Effekt gehabt, dass in kürzester Zeit wahnsinnig viele Schriftstücke hergestellt werden konnten, eben nicht mehr handschriftlich geschrieben. Und was wir nicht vergessen dürfen, ist, dass es so eine Art gegenseitige Steigerung gab. Als es den Druck gab, konnten ganz viele Menschen erreicht werden, durch Flugblätter beispielsweise. Und das hat einen Riesenschub in der Analphabetismus

0: Radio durchaus ein Konkurrenzmedium gewesen, das Fernsehen. Und jetzt der große Umbruch. Und ich frage meine Studierenden immer, was glauben Sie, was kommt nach dem digitalen Zeitalter? Und alle so, keine Ahnung, weil wir merken, dass die Digitalisierung diese älteren Medien zu einem ganz großen Teil aufsaugt. Sehr vieles wird digitalisiert. Und Einladung an alle, auch die zuhören, versuchen Sie sich vorzustellen, was nach dem digitalen Zeitalter kommt. Ich kann das nicht. Ich glaube, wir erleben jetzt einen Umbruch, der jetzt die älteren Medien nicht beiseite schiebt. Wir sprechen ja mit unserem Körper, unserer Stimme beispielsweise. Wir schreiben weiterhin, Bücher werden gedruckt. Aber wir stehen jetzt an einer Schwelle auch mit der künstlichen Intelligenz, wo wir Entwicklungen haben, denen wir noch stärker als bisher so ein bisschen hinterher stolpern. Und das stellt uns vor unglaubliche Herausforderungen. Künstliche Intelligenz, das geht ja stündlich irgendwie weiter. Und das ist eine Herausforderung, der wir uns stellen müssen. Also man kann nicht sagen, will ich nicht, ist zu gefährlich, machen wir nicht. Auch Universitäten stehen vor dieser Herausforderung. Und das bedeutet eben, dass menschliches Schreiben, ich nenne es jetzt mal so, menschliches Denken und Schreiben, plötzlich eine unglaubliche Konkurrenz bekommt. Ich bilde mir natürlich immer noch ein, literarisches Schreiben, das kann die KI nie. Also schauen wir mal, was passiert. Mir ist da so ein bisschen schummrig. Und es ist für uns zum Beispiel, wenn ich jetzt noch mal über das Archiv sprechen kann, für uns ist dieser Umbruch jetzt auch spürbar. Was passiert jetzt, wenn Autoren und Autorinnen nur noch, ich sag's jetzt so, eben am Computer schreiben? Da wird vielleicht ein Digiskript rausgepustet, ausgedruckt. Das ist kein Unikat mehr. Das ist kein weltweites Unikat mehr. Das kann man 25 Mal ausdrucken oder 4000 Mal. Das ist für uns nur interessant, wenn mit der Hand da irgendwas geändert wurde, dann wird's wieder spannend. Und das Eigentliche ist aber auf der Festplatte. Das heißt, in der Zukunft werden wir Festplatten sammeln und dann stellt sich die Frage, wie wollen wir denn da den Schreibprozess rekonstruieren? Es gibt inzwischen die digitale Forensik. Aber das wissen alle, denen mal der Computer abgestürzt ist. Wir sind ja dankbar für die Zwischenspeicherungen, ne? Aber die passieren automatisch. Die machen nicht wir als Benutzer und Benutzerin. Also wir können eigentlich dann nur noch untersuchen, was hat das Programm gemacht und nicht, ja, wir kennen doch alle die Delete-Taste. Ne? Ja, das ist wirklich weg, wenn wir auf Delete drücken und noch irgendwo in die Tiefen des Computers. Und das stellt uns vor Herausforderungen jetzt in Archiven, wie wir sammeln eben Artefakte, um dafür zu sorgen, dass das in das kulturelle Gedächtnis der Menschheit eingeht. Und das steht jetzt, dahinter steht jetzt auch ein großes Fragezeichen. Aber wir wollten ja eigentlich über Schreiben und Lernen reden. Wie ist das mit dem Lernen? Da würde ich mich jetzt mal rausziehen.
1: Ja, vielleicht könnte ich ja was ergänzen bei der Kino 2, Yashu Deguchi. Ich hoffe, dass ich richtig ausgesprochen habe, wird über das Thema Living with the AI sprechen und das finde ich ganz spannend. Ich bin zum Beispiel nicht besorgt, ich fand das super spannend, wie wir Menschen mit Roboter so interagieren können. Ich finde ganz gut, vielleicht nicht nur bei Hausarbeiten oder sagen wir so verschiedene Sachen, die man nicht gerne macht, aber auch in einer Interaktionsphase, weil ich denke, die emotionale Seite wird immer bei uns bleiben. Oder ich hoffe, dass so sein wird.
2: Hoffen.
1: Ja. Und ich wollte noch was ergänzen. Am ersten Tag um 10 Uhr Magdalena, Tamara und ich, wir sind dort und wir werden eine Robo-Exhibition vorstellen. Die Universität Klagenfurt hat ein Robot. Der Name ist Hubot. Und das wurde von dem Institute of Smart System Technologies entwickelt. Und er wird uns zeigen, was er machen kann. Ich bin auch gespannt. Ja, das ist da am 8. Juni um 10 Uhr.
3: Ja, spannend, da kann man einen Roboter also live erleben, wie er Aufgaben löst, springt, läuft, vielleicht hinfällt.
1: Ja, er kann noch nicht alles machen, aber einige Sachen schon. Ja.
2: Lernen zu schreiben.
3: Spannend. Okay, dann würde ich an dieser Stelle jetzt in die Runde fragen, da ihr ja doch so lebhaft diskutiert und auch gegenseitig euch immer wieder ergänzt, lassen wir die zweite Musikpause und gehen wir weiter, sonst wird das alles zusammen ein bisschen knapp mit der Zeit. Und ich hoffe, liebe Hörerinnen und Hörer zu Hause an den Geräten oder im Auto oder wo auch immer, ihr seid noch konzentriert und

0: und dabei mit uns. Denn da, wo wir gerade bei den Medien waren, also Ältere, Neuere und so weiter und wie sich das Denken, das Schreiben, das Lernen und alles verändert, weiterentwickelt und so weiter. Was glaubt denn ihr, was in diesem Moment gerade jetzt eben in euren Köpfen so passiert? Denn diesmal, ihr schreibt nicht, sondern ihr müsst hier live sprechen. Wo sind da die Unterschiede? Was glaubt ihr, was verändert sich oder was kommt euch denn komisch vor?
1: Ein Blick in die Runde, wer startet?
2: Ja, jetzt, wer wird nach vorne geschoben, so ungefähr? ja, also passt schon ein bisschen auch zu dem, was ich vorhin eben gesagt habe. Sprechen ist eben ephemer. Und auch wenn man sich vorher vornimmt oder auch ein paar Notizen macht, an denen man sich entlanghangeln kann, es ist immer viel Improvisation dabei. Ich merke es vor allen Dingen, wenn andere sprechen, die Grammatik wird ein bisschen, nun ja, nicht mehr so ganz regelkonform. Das ist aber typisch fürs Sprechen, weil wir sehr viel stärker natürlich auf den Inhalt achten in dem Moment. Und was immer gerne vergessen wird, obwohl wir das dank des Themas Moving Bodies ja schon stark gemacht haben, Sprechen ist eben einfach immer mit Mimik und Gestik verbunden. Und das ist ein bisschen schwierig. Wir müssen hier nämlich ganz brav stehen, müssen Sie wissen, damit wir nicht gegen den Tisch hauen. Weil wir nämlich so sprechen, wie Menschen normalerweise sprechen, sprich mit Mimik und Gestik. Und man soll das mal ausprobieren, was alles verloren geht, wenn beispielsweise Mimik und Gestik nicht da sind. Mhm. Wenn ich jetzt, mir fällt natürlich prompt nichts ein, aber wenn ich jetzt was Ironisches sagen würde, dann muss ich sehr viel mit der Stimme machen. Denn Ironie beispielsweise drücken wir sehr stark dann aus, weil wir das Gegenteil dessen meinen, was wir sagen, mit der Mimik, vor allem mit der Mimik. Und übrigens, das ist auch noch wichtig zu wissen, die meisten Muskeln haben wir Menschen erstens im Gesicht und dann erst in der Hand. Und also ich weiß nicht, Hunderte, glaube ich, sehr beeindruckend. Und das hängt mit der Entwicklung menschlicher Sprache zusammen. Eine Hausaufgabe für die, die zuhören. Wenn Sie mal, was weiß ich, im Internet oder im Fernsehen oder wie auch immer, schalten Sie mal den Ton ab. Ist natürlich keine tolle Werbung jetzt im Radio, aber schalten Sie mal den Ton ab und versuchen Sie rauszukriegen, welche Sprache da gerade gesprochen wird. Man sieht nämlich an der Bewegung, wir sind bei Moving Bodies, jetzt haben wir aber diese ganz kleinen Muskeln im Gesicht, ne? Man sieht an der Bewegung im Gesicht, dass es vielleicht nicht die Sprache ist, die die eigene Erstsprache oder Muttersprache ist. Und das kann sehr spannend sein. Dann macht man mal als kleines Quiz zu Hause, ne, mit mehreren, welche Sprache wird gesprochen, Ton aus, und dann guckt man mal, was da passiert. Das merken wir alle, wenn wir eine zweite oder dritte Sprache sprechen. Und es dauert sehr lange, einem Native Speaker sich anzunähern. Das hängt damit zusammen, dass wir einen sehr komplexen, sehr faszinierenden Sprechapparat haben, der bitteschön beim Zwerchfell anfängt. Das wird immer gern vergessen. Ohne Puste kommt kein Ton raus. Und das natürlich, das braucht man beim Schreiben nicht. Also ich kann alle beruhigen, man muss nicht das Zwerchfell trainieren, um schreiben zu können. Da kommt eben die Hand ins Spiel oder die Hände. Ich bin ja immer beeindruckt, wenn ich, also Sie müssen wissen, ich bin eine Oldie, also schon relativ alt. Ich bin im analogen Zeitalter groß geworden oder wie meine Studis sagen, im letzten Jahrtausend. So, und das heißt aber, ich habe also auf dem Smartphone, ich frage mich immer, wie machen die das mit diesen zwei Daumen in einem Affenzahn, und dann gibt es auch noch Frauen, die ungefähr 3 Zentimeter Nägel haben, bei denen ich mich immer frage, wie die überhaupt irgendeine Taste treffen. Das ist ein vollkommen anderes Schreiben. Ja, versuchen Sie doch bitte mal an Ihrem Laptop mit den Daumen rumzumachen. Ist auch nicht so toll, also funktioniert nicht. Das heißt, es gibt diese Interaktion zwischen dem auch dort bewegten Körper. Da ist nicht viel Bewegung, aber die muss präzise sein, sonst kommt nichts dabei heraus. Also Schreiben ist immer an bestimmte Instrumente gebunden und gleichzeitig verändert es sich natürlich dadurch auch und zum Teil eben auch wirklich in einem unglaublichen Tempo. Und manchmal ist es ganz gut zu schauen, wann gehen wir, das tun wir übrigens gerade, wann gehen wir wieder zurück auf Schrift und Papier? Weil wir auch das brauchen und wissen, aha, das ist jetzt eine Form von Schreiben, die mir beispielsweise stärker hilft, um etwas zu memorisieren. Wir schreiben Dinge nicht nur nieder, damit wir sie uns merken können, sondern wir wissen auch, dass wir im Schreiben etwas für unser Gehirn tun. Es bleibt einfach besser im Kopf beim Niederschreiben. Alle kennen die Geschichte vom Spickzettel. Die sind eigentlich völlig überflüssig. Denn die Spickzettel, na, heute werden ja keine Spickzettel, sondern Handys reingeschmuggelt, ne? Aber das, was auf dem Spickzettel steht, hat man geschrieben und kann man sich merken. Den braucht man dann eigentlich gar nicht mehr. Das ist diese unglaubliche memorisierende Kraft des Schreibens, die wir beim Sprechen so nicht haben können, weil es Sprechen läuft in der Zeit.
0: Mhm. Ja, was meint ihr dazu?
3: Der Unterschied ist tatsächlich auch in der Didaktik sehr interessant und das ist auch etwas, das ich versuche immer meinen Studierenden mitzugeben. Vor allem in der Fremdsprache, also man vergisst halt sehr schnell, dass also geschriebene Sprache, man hat viel mehr Zeit, um das auf Papier zu bringen, wenn man wirklich vor jemandem steht. Wenn man in London steht und plötzlich mit irgendeinem Native sich unterhalten muss, da kann man jetzt nicht eine halbe Stunde sich überlegen, was sage ich denn jetzt, sondern da muss es schnell gehen. Und das ist sehr fehleranfällig und sehr viele Studierende und vielleicht hat das wirklich auch was mit der Fremdsprache zu tun, haben dort tatsächlich sehr viele Hemmungen, dann wirklich zu sprechen, weil sie halt Angst haben, diese Fehler zu machen, was eigentlich nicht schlimm ist. Eher im Gegenteil, weil aus Fehlern lernt man ja. Und das ist halt etwas auch, das in die Köpfe der Menschen, vor allem in die Studierenden und dann im weiteren Sinne dann bei den Schülerinnen und Schülern ankommen muss, dass geschriebene Sprache und gesprochene Sprache halt zwei ganz verschiedene Dinge irgendwo sind und ein ganz anderes Medium irgendwo und dass man da nicht zu viel Angst davor haben soll.
0: Ja, absolut. Ja, man lernt die Sprache ja nur durch Verwenden. Also man muss die Sprache sprechen, auch wenn man noch so viel Fehler macht.
3: Trial and Error.
0: Ja, und gute Freunde werden jemanden verbessern, wenn man die Fehler macht und dann kann man daraus lernen.
3: Das ist tatsächlich nicht nur in der Sprache, sondern es ist ja überall so. Ja. Als wenn man schon als Baby anfängt zu laufen, man fällt hin, man steht wieder auf, man geht wieder weiter.
2: Ja, aber da muss ich eine Lanze für die Mehrsprachigkeit brechen, ne? Baby. Das Tolle ist ja, wenn man das Glück hat in einer mehrsprachigen Familie, also Vater, Mutter und vielleicht auch noch Tante und Onkel oder so sprechen unterschiedliche Sprachen und bleiben übrigens auch bei der Sprache. Also die Person muss eine Sprache sprechen und sie nicht mixen. Dann lernen kleine Kinder, wie wir beobachten können, in einem Affenzahn verschiedene Sprachen in kürzester Zeit, mixen die manchmal auch, das ist ganz niedlich, aber können sie auseinanderhalten. Mhm. Und der Clou ist, das weiß man heute aus der Hirnforschung, es gibt hinter dem, ich vergesse eben, ob das linke oder rechte Ohr ist, einen Bereich im Gehirn, der nur befeuert wird, sage ich jetzt mal, die Synapsen dort, wenn man Sprachen bis zum Alter von 4, 5 Jahren lernt. Also die schlechte Nachricht für alle, die in dem Alter noch nicht mehrsprachig waren, das ist quasi ein totes Areal bei uns. Also wenn wir, und das merkt man ja auch, je älter man wird, desto schwerer ist es, andere Sprachen zu erlernen. Das hängt unter anderem mit diesen Synapsenausbildungen im Gehirn zusammen. Das ist, da kann ich natürlich nur sagen, die Alpe-Adria-Region bietet natürlich einen wunderschönen Raum für Mehrsprachigkeit und die Moving Bodies sind ja gleichzeitig auch Moving Languages. Danke, ich war da, boom, dachte ich, oh weia, jetzt fehlt es mir doch. Aber nein, so schlecht ist mein Englisch dann doch wieder nicht.
0: Ja gut, möchtest du noch was sagen?
4: Ich wollte nur sagen, dass wenn man Interesse hat, kann sich noch anmelden für den Summer School.
0: Ja, für die Summer School.
4: Ja, und die Adresse ist coint@aau.at. Einfach eine Mail schreiben.
3: coint2025@aau.at.
4: Danke.
3: Ja. Danke, Tamara. Ja.
0: Ja gut, also Anmeldungen sind noch offen für alle Interessierten. Mhm. Schaut auf die Webseite, sucht Coint. Und AAU vielleicht und dann findet man sicher das Anmeldeformular.
4: Genau. Oder unsere Namen auch, Angela Fabris, genau. Tamara Uracha, Anke Bosse und Magdalena Mühlbach.
0: Ja. Ja. Ja, die werdet ihr dann von mir auch noch einmal hören und das eh schon bald, denn die Zeit neigt sich schon langsam dem Ende zu. Wir haben noch ungefähr 5 Minuten. Also würde ich eigentlich schon weiterhin zu dieser persönlichen Frage gehen und von euch allen dann eine Antwort erbitten. Und zwar, gibt es ein visuelles oder geschriebenes Produkt oder kann auch ein Kunstwerk sein, dass eure Sicht auf Körper, Bewegung oder Sprache und Forschung nachhaltig verändert hat. Wer hat sich da schon was überlegt? Wer möchte beginnen?
2: Puh. Mach du mal, ja.
5: Okay, ich kann gerne mal beginnen. Also bei mir ist es tatsächlich auch es ist jetzt nicht so, dass ich diese Erfahrung als Kind gemacht habe, aber so in einer Lektüre während des Studiums damals, als von N. Cotton das Versepos-Verband erschienen ist, das ich sowohl vom Sprachlichen total interessant finde, also diese neue Erfindung schon fast eines antiken oder noch weiter zurückgehenden literarischen Form, einfach durch eine neue Inszenierung in der Gegenwart und dann aber auch vom Inhaltlichen und gleichzeitig auch der Bruch mit diesen etablierten Normen, muss man dazu sagen, das ist dort ganz, ganz stark, und gleichzeitig aber auch vom Inhaltlichen. Ich kann das nur empfehlen zu lesen, wo eine ich nochmal N-Cotton-Verband heißt das, genau, wo eine Ich-Erzählerin auf eine einsame Insel ausgesetzt wird und dann dort mit dem Patriarchat mehr oder weniger auf brutale Art und Weise abrechnet. Mehr will ich dazu auch gar nicht verraten.
2: Du, das war eine Werbeanschaltung.
0: Genau. Sind ein werbefreies Radio, bitte.
5: Genau, und vielleicht diese Transformation vom Körper, weil wir darüber sprechen.
2: Das war ein Lektüre-Tipp. So.
5: Dieser Lektüre-Tipp, genau. Also diese Transformation von weiblichen Körper in andere Formen.
2: Genau. Ja, das ist natürlich, je älter man ist, desto mehr Objekte gibt es, die man da anbringen könnte. Ich habe mir wirklich den Kopf zermartert, das Hirn zermartert und dachte mir, es sollte schon sehr eng mit dem zusammenhängen, worüber ich hier heute gesprochen habe. Also sprich mit den Materialien, die einem gedruckten Buch, einem literarischen Buch vorangehen. Und das Gute ist, es gibt das entsprechende Bild, Smartphone raus bei Ihnen zu Hause und Sie geben ein bei Google 60 Jahre Frost. Und dann kommen Sie auf eine Seite des Surkamp Verlags und dort ist ein Typoskript abgebildet von Thomas Bernhard mit radikalen Streichungen da drauf und das sieht super toll aus und es sind genau diese Dinge, die mich faszinieren. Sie sehen dort den Moving Body und was von ihm übrig geblieben ist von seinem Schreiben.
0: Danke vielmals. Tamara?
3: Also bei mir geht es eher in Richtung Sprache und Forschung, was mich geprägt hat. Zwei ganz kurz, das ist als erstes die Eddas, die fragmentierten nordischen Mythen. Also es war das erste Mal, dass ich so etwas gelesen habe, wo man wirklich gesehen hat, wie viele verschiedene Interpretationsmöglichkeiten es dann gibt, wenn es wirklich etwas nur so in Fragmenten vorhanden ist. Und das zweite wäre Paradise Lost von John Milton. Da ist tatsächlich wirklich mal dieser Perspektivenwechsel. Also es ist nicht immer nur diese eine Perspektive gibt bei Werken, sondern verschiedene Perspektiven bei Geschichten. Und bei Paradise Lost geht es eben darum, der Fall des Lucifer aus seiner Sicht.
4: Mhm. Ich werde ganz kurz zwei Sachen nennen. Nummer eins, Matrix, die Filmserie. Das ist da für mich ein Master. Und das geht auch um Moving Bodies. Und zweite, Italo Western, Sergio Leone und so weiter. Das ist auch Moving Bodies, aber auch bewegte Identitäten und sagen wir so immer der Kampf zwischen Gut und Böse. Das finde ich spannend.
0: Ja, super. Das waren jetzt auch ganz viele Tipps, wo man nachlesen könnte oder sich vielleicht auch den Film mal gönnt oder das Bild googelt. Danke dafür. Aber jetzt muss ich echt sagen, wir sind mit der Zeit jetzt am Ende. Also ich bedanke mich ganz herzlich bei euch heute für diese Diskussionsrunde und für die ganzen spannenden Themen, die ihr angesprochen habt oder die Ideen, die ihr heute hier eingebracht habt. Ja, und dann würde ich noch sagen, also vielleicht sage ich noch mal, wer mit mir hier heute war. Das waren einmal Angela Fabris, Anke Bosse, Tamara Uach und Magdalena Mühlböck. Danke, dass ihr hier in dieses mobile Studio gekommen seid und euch die Zeit für das Gespräch genommen habt.
4: Grazie, ciao.
0: Okay, ja, toliko o tem dage poslušalke, cenjeni poslušalci, le minuta dve nas še loči od polne ure, na to bomo nadaljevali z radijsko igro iz uredništva RTV Slovenija, also um 19 Uhr folgt ein Hörspiel aus der Redaktion RTV Slovenija auf Radio Agora. Damit bedanke ich mich für eure Aufmerksamkeit und ich freue mich schon auf die nächste Ausgabe und sage auch nochmal danke an euch vier, dass ihr heute hier mit mir wart. 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
1: Grüß Gott und grüß Göttin, liebe Hörerinnen und Hörer von Radio Agora 105,5. Wie bereits angekündigt, befinden wir uns live vor Ort im Kulturhofkeller in Villach in der Lederergasse 15. Heute erwartet uns ein besonderes Konzert anlässlich eines runden 100. Geburtstages. Wer diesen heute begehen würde und was Sie, liebe Hörerinnen und Hörer, schon in Kürze erwartet, erfahren Sie sogleich. 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Ja, liebe Hörerinnen und Hörer, wie versprochen, nun etwas mehr zum heutigen Konzert. Es trägt den Titel Michael Erjan Quartett, The Music of John Coltrane. Am heutigen Tag des heutigen Jahres wäre John Coltrane 100 Jahre alt geworden. Sein musikalisches Vermächtnis ist bis heute lebendig und gehört zu den wichtigsten Inspirationsquellen des modernen Jazz. Coltranes radikale Suche nach neuen Ausdrucksformen, seine kompositorische Kraft und seine unverwechselbare Verbindung von Spiritualität, Freiheit und musikalischer Präzision haben Generationen von Musikerinnen und Musikern geprägt. Der österreichische Saxophonist Michael Erjan beschäftigt sich seit vielen Jahren intensiv mit Coltranes Musik. In seinem aktuellen Programm widmet er sich ausgewählten Kompositionen des großen Saxophonisten und verbindet sie mit Stücken, die von dessen musikalischem Erbe inspiriert sind. Dabei geht es nicht um eine bloße Wiederholung des Originals, sondern um eine persönliche Auseinandersetzung mit Coltranes Musik. Gemeinsam mit dem international erfahrenen Pianisten Renato Kikko, dem Bassisten Hervoje Kral und dem Schlagzeuger Clemens Magdl entsteht ein Quartett, das durch intensives Zusammenspiel, große Offenheit und musikalische Spontanität überzeugt. Coltranes Musik wird hier nicht museal präsentiert, sondern neu zum Leben erweckt, mit Respekt vor der Tradition und gleichzeitig mit dem Mut, sie wieder zu entdecken. Ein persönliches Coltrane-Tribute, getragen von 4 herausragenden Musikern in ihrer gemeinsamen Leidenschaft für eine Musik, die auch 100 Jahre nach Coltranes Geburt nichts von ihrer Kraft und Aktualität verloren hat. Soweit zum Konzert des heutigen Abends, welches jedoch erst in ungefähr einer halben Stunde beginnen wird. Zuvor wird nämlich noch Hans Jalowetz einen Vortrag zu John Coltrane halten. Es wird also nicht nur musikalisch spannend, sondern auch informativ. Wir empfehlen, dran zu bleiben. 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Für Sie live vor Ort sind unser Techniker Jan Heber und ich, Dorian Christoff, am Mikrofon. Wir übergeben das Wort schon in Kürze dem Herrn Hans Jalowenz. Viel Vergnügen beim Hören.

dieser Anlass zum 100. Geburtstag wirklich ein Anlass, ihn zu feiern. Und ich möchte heute einfach nicht die Biografie von Coltrane erzählen, wo, wann er gelebt hat, welche Aufnahmen er machte, mit wem er verheiratet war und so weiter. Das können wir alles nachlesen. Es ist etwas anderes interessant. Warum ist John Coltrane nach 100 Jahren immer noch ein so wichtiger Musiker und wird so geschätzt, nicht nur von der Jugend, sondern auch von allen Jazzinteressierten, und Stücke gespielt werden, die einfach nicht nur Evergreen sind und nicht nur historisch sind, sondern die er geschaffen hat in einer Zeit von rund 10 Jahren. Und das ist nahezu unglaublich. Dieser Abend ist für mich auch etwas Besonderes, weil wir haben, das Kulturforum hat im Jahr 1992 ein Jazzfest in Villach veranstaltet, eine Woche lang gab es Konzerte mit zum Beispiel Lester Bowie, mit Abdullah Ibrahim und Don Pullen. Ausstellungen gab es auch. Aber auch ein Vortrag von dem von mir so hochgeschätzten Walter Richard Langer in der damaligen Studiobühne, das war im Juni. Und der Walter Richard Langer hat damals über John Coltrane referiert. Er hat das interessanterweise so gemacht, nämlich es gibt ein Buch vom G.C. Thomas, Chasing the Train, im Hannibal Verlag erschienen, vor langer, langer Zeit. Und Walter Richard Langer hat dieses Buch übersetzt ins Deutsche und auch Korrekturen angebracht. Und er hat damals aus diesem Buch gelesen, es ist ein hochinteressantes Buch mit Episoden, mit Zitaten von Coltrane, und hat dann auch auf einem Rekorder dessen Musik gespielt. Also die Fußstapfen, die ich hier habe, sind groß, und da möchte ich aber gar nicht hinein, sondern ich möchte ihn so beleuchten, wie ich ihn sehe. Aber bevor wir eigentlich jetzt uns auf John Coltrane einlassen, ich habe geringe Musikbeispiele, die ich ganz kurz anspiele, mitgebracht, hier auf diesem Laptop. Ich habe noch nie den auf irgendeiner Bühne bedient, deshalb verzeihen Sie mir, wenn ich da unbeholfen bin. Und deshalb hören wir jetzt einmal John Coltrane.

Das war, wie Sie wahrscheinlich wissen, Love Supreme, der Part 1 Acknowledgement. Und das zeigt ganz deutlich, dass John Coltrane einer war, der stets auf der Suche war. Er hat immer wieder sich verändert, er hat immer wieder was Neues gemacht. Bei ihm kann man das Leben so sehen, Suche, Krise, Auferstehung und Freiheit. Und warum ist es so geworden? Das gibt es vielleicht in seiner Jugend zwei Hintergründe. Auf der einen Seite seine familiäre. Er wurde 1926 in Hamlet in North Carolina geboren und er war in einer religiösen afroamerikanischen Familie groß geworden. Sein Vater war auch Musiker, aber insbesondere sein Großvater war Pastor und auch sein Onkel gehörte dieser Kirche an. Und das hört man auch in der Musik von John Coltrane immer wieder heraus. Call and Response, wie in den meisten amerikanischen oder in diesen Kirchen, die also in den USA, diesen Freikirchen, es immer wieder zu hören ist. Wenn Sie dort einmal eine Messe besucht haben, ist es hochinteressant. Der Pastor ruft hinein, dann kommt die Antwort vom gesamten Publikum, dann ruft einer wieder heraus, dann ruft einer wieder hinein. Also eine Stimme, viele Stimmen, bis zum Wehklagen, bis zum Schreien, bis zum Weinen und bis zur oft einmal Erschöpfung. Und das hört man im Spiel von Coltrane sehr, sehr gut im Laufe der Zeit heraus. Und was das Zweite natürlich ist, er wurde in den Südstaaten geboren, in North Carolina. Und das war natürlich dort ein Staat mit Rassentrennung, mit Diskriminierung. Und das hat er natürlich gespürt. Und deshalb auch sein Drang nach Freiheit, nach Freedom unbedingt erlässlich, dass er das herausbekommt, weil dort war er wirklich sekretiert. Und mit 12 lernte er dann Klarinette spielen und mit 12 hatte er auch einen wesentlichen Einschnitt in seinem Leben. Die drei wichtigsten Bezugspersonen männlicherseits, nämlich sein Vater, Onkel und der Großvater, starben. Und damit war er nur noch auf die Hilfe seiner Mutter angewiesen, die dann nach Philadelphia zog und er mit ihr. Und es war eigentlich etwas, wo er dann nur Halt gefunden hat in der Musik. Er hat ständig gespielt, er hörte viel Musik, er hörte unheimlich viele Musiker, die damals en vogue waren. Er hat sie studiert, er hat geübt, er hat analysiert und er hat gesucht. Und er war eigentlich einer, der nie fertig war mit seinem Instrument. Und er hat gesagt, ich werde so lange spielen, bis ich meinen Weg gefunden habe. Er wurde dann Mitglied von Dizzy Gillespie und da fingen seine Probleme an. Er war Alkohol- und Suchtmittelabhängig und auch sehr unzuverlässig. Und das spürte er bei seinem ersten Weg mit Dizzy Gillespie, der ihn aus der Band, schließlich ein Sextett hinausgeworfen hat. Und dann hat er Anschluss gefunden bei Miles Davis. Und zwar war das natürlich ein Star damals, der Miles Davis. Er wurde angehimmelt, er war ein Idol mit seinem coolen Spiel, mit seinem coolen Gehabe. Und daneben der suchende John Coltrane, der sich an ihm natürlich angepasst und versucht hat, mit ihm gleichzukommen. Aber da war das gleiche Problem dann wieder wie bei Dizzy Gillespie. Unzuverlässig, alkoholisiert und auch heroinabhängig. Und deshalb wieder Hinauswurf. Und 1957 war dann tatsächlich der Weg von John Coltrane entweder Absturz, sprich Tod, oder Auferstehung. Und dann hat er sich, er war damals mit der Naima Coltrane verheiratet, die eine Stieftochter hatte, also eine Tochter hatte, die ja Stieftochter von Coltrane war. Er hat dann einen kalten Entzug gemacht und das war circa ein Jahr. Und es gibt einen Film auf Arte von John Coltranes Biografie, und da erzählt die Stieftochter, wie arg das damals war, wie Coltrane geschrien hat, wie er mit seinem Saxophon geübt hat, der herausgebrüllt hat, sodass die Wände fast bebten in diesem Haus. Und er hat es aber geschafft. Er ist auferstanden. Und das war etwas, was für Coltrane
eine Erklärung war, und zwar hat er das auf seine spirituelle Entwicklung zurückgeführt. Und die offizielle Coltrane-Biografie beschreibt 1957 sogar als das Jahr, in dem Coltrane wirklich Coltrane wurde. Und dann kommt das Unglaubliche, Coltrane steigt heraus wie Phönix aus der Asche. Er findet Thelonious Monk, der mit seinen wunderbar komplizierten Strukturen des Spiels ihm viel, viel beibrachte und er auch dann aus dem viel lernte. Und dann wurde er wieder aufgenommen bei Miles Davis. Und der war immer noch ein Star, nur sie spielten vollkommen unterschiedlich. Miles Davis eher sehr wenig spielend, sehr mit seinem typischen Sound der Trompete, dieses modale Spiel, und auf der anderen Seite Coltrane, der seine Soli so weit ausdehnte, dass ihn einmal Miles Davis fragte, warum spielst du so lange? Und er sagte, ich muss einfach spielen, ich kann nicht aufhören. Und dann sagte Davis zu ihm, nimm doch das Saxophon aus dem Mund. Und das war vielleicht dann auch eine Erklärung. Und sie nahmen dann 1959 eine Platte auf, nämlich Kind of Blue. Eine der meistverkauftesten Platten überhaupt, bis heute. Und aus dieser Platte gibt es dann eine Komposition, und die ist sensationell. Und da hören wir jetzt kurz einmal hinein.

0: So. Jetzt ist bei dir oben. Nicht? Ja. Weiter, Piepsel. Probier doch mal. Ja, der Sibo ist nach. Wir haben ja alles eingestellt. Ja? Lautstärke ist auf 100. Start ist alles da. Schau mal. Nein, sieh. Hier kann nichts machen. Naja, Sie wissen ja, So What ist einer der interessantesten Nummern überhaupt. Es beginnt mit einem leisen Bass-Solo, dann setzt das Schlagzeug ein und dann hört man Miles Davis und John Coltrane, wie sie dann spielen. Die Besetzung ist ja auch fulminant, nämlich Miles Davis, Bill Evans, dann Cannonball Adderley, Paul Chambers und Jimmy Cobb. Und das war auf dieser Aufnahme einfach zu hören. Und dann war wieder das, was ich am Anfang gemeint habe. Coltrane war damals schon ein sehr, sehr angesehener Musiker, vor allem mit Miles Davis, aber das reichte ihm nicht. Er suchte noch etwas anderes, er fühlte sich eingezwängt in dieses Quintett oder Sextett und er musste weiter. Und er geht jetzt seinen eigenen Weg und jetzt kommt ein völlig anderer John Coltrane, der Tüftler, der Mathematiker, der viel bei Monk gelernt hat und der Musiker, der Harmonien untersucht. Und die wichtigste Aufnahme in dieser Zeit war dann zweifelsohne Giant Steps mit einer interessanten Besetzung. Alle Musiker, mit denen er bisher zusammengespielt hat, waren da nicht dabei. Es ist eines seiner abenteuerlichsten Alben wahrscheinlich. In dem rund 40-minütigen Titelstück wagte sich der visionäre Improvisateur auf das Gebiet der Avantgarde hinaus als je zuvor. Und Ascension und beziehungsweise auch diese Produktion hier wird oft an Ornette Coleman schon erinnert mit Free Jazz. Aber jetzt hören wir hinein. Ich hoffe, jetzt geht's. Wenn nicht, muss ich das abbrechen. So, Giant Steps. Geht nicht. Bitte?
1: Giant Steps, oder?
0: Ja, bitte, ja. Dann gebe ich ihm das Zeichen. Bitte, ja. Dann machen wir es so.

0: Also eine völlig andere Nummer, als wir bisher hörten. Und jetzt macht Coltrane etwas, was man gar nicht glauben würde. Er greift jetzt zum Sopransaxophon. Und nicht, dass er mit dem Sopransaxophon dieses freie Spiel weiterpflegt. Nein, er widmet sich einem Musical vom Broadway. Und zwar einer Komposition, die viele Menschen als leichtes, gängiges Lied kennen. Und daraus macht er eine völlig neue Welt, nämlich My Favorite Thing. Ich habe jetzt eine Aufnahme mit, und das ist auch interessant, die war 1962 in Graz im Stephaninsaal. Und da war ich einmal in New York und habe natürlich wieder stundenlang Platten geklaubt. Und plötzlich sah ich diese Aufnahme in John Coltrane Quartett live in Graz in den Stephaninsälen. Sofort natürlich gekauft, hier aufgenommen und jetzt wird es wahrscheinlich nicht gehen. Das ist nur der Hort. Ich stehe nicht.
1: Handschuhe,
0: dein Chef. Ohne Maus. Schon so. Es geht nicht. Das ist aber echt lästig. Schau du einmal da, bitte. Schau, ich denke schon.
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0: Schäfer tot, ja.
3: Die erste Nummer
2: auf. 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

62. Das ist eine unglaublich gute Aufnahmequalität auch. Das legendäre Quartett, das er 1961 dann hatte mit McCoy Tyner, Jimmy Garrison, Elvin Jones und eben Coltrane. Und hier am Sopransaxophon, also Stephaninsaal 1962. Und Coltrane sagte damals, er spielt etwas Bekanntes, aber möchte gern wissen, was passiert, wenn er es öffnet. Und seine Musik hat dann in weiterer Folge an Spiritualität zugenommen. Er erinnerte sich immer wieder an das Jahr 1957, als er damals stark abstürzte und interessierte sich auch seit diesem Zeitpunkt für verschiedene religiöse und philosophische Traditionen. Er war in der Religion völlig offen für alles. Er las die Kabbala, er hat sich für den Buddhismus interessiert, für die indische Musik. Nicht umsonst hat er dann seinen zweiten Sohn auch nach dem indischen Gitarristen und indischen Tabla-Spieler Ravi Shankar genannt, den er auch einmal in New York getroffen hat und der ihm die indische Musik, die hochkompliziert war, ihm auch erklärte und die auch zum Teil in seine Musik Einfluss. Aber die wichtigste Nummer von seiner Spiritualität war dann eben The Love Supreme. Und in diesem Buch, was ich Ihnen jetzt da früher gezeigt habe, gibt es zwei Seiten darüber, wie er meditiert, wie er zu diesem, er war dann zu Hause, hat sich vollkommen eingeschlossen. Er war dann, glaube ich, 5-6 Wochen unansprechbar. Er ging nur hinaus, Luft zu schnappen und blieb wieder drinnen, redete mit niemandem, redete weder mit seiner Frau noch den Kindern. Und schlussendlich erschien er dann nach 6 Wochen und erklärte, ich habe die Musik fix und fertig. Ich habe sie spielbereit. Und das war A Love Supreme in 4 Teilen mit Acknowledgement, mit Resolution, Pursuance und Psalm. Und die Library of Congress in den USA, die in Washington zu Hause ist, beschreibt das Werk als persönliche, zutiefst spirituelle Widmung, die 4 Teile bilden, einen zusammenhängenden geistigen Weg. Und jetzt hören wir kurz hinein, Coltrane singt auch.

A Love Supreme, ein Stück, das Acknowledgement jetzt am Anfang stand, das vielleicht verständlich macht, was Coltrane eigentlich mit seiner Musik wollte. Er wollte nicht nur zeigen, schaut, was ich spielen kann, er wollte sagen, danke. Er bezeichnete A Love Supreme als seinen Versuch, durch seine Arbeit Thank You God zu sagen, als Ausdruck seiner spirituellen Entwicklung und Aufwachen von 1957. Und das ist die große Verbindung, die Coltrane herstellt, 1957 die Krise, 1964 Dankbarkeit und dazwischen liegen 7 Jahre musikalischer und persönlicher Entwicklung. Und jetzt kommt Coltrane wieder zum Vorschein, indem Coltrane, der damals wirklich weltbekannt schon wurde, in Japan wurde er gefeiert wie ein Popstar, dass er nicht stehen bleibt. Man könnte sagen, er hat mit Love Supreme ein Meisterwerk geschaffen. Jetzt ist er angekommen, aber genau das tut er nicht. Er geht weiter und jetzt kommen Kompositionen wie zum Beispiel Ascension, Meditation, Interstellar Space, radikaler, manchmal auch schwieriger. Und genau hier zeigt sich wieder sein Grundprinzip, nicht stehen bleiben. Es ist völlig eine andere Musik, völlig anders als bisher. Und was die Leute auch das Problem hatten, sie glaubten, Coltrane wird immer so spielen wie in den Jahren 1960 bis 64 mit seinem großartigen Quartett. Nein, er wollte das Quartett nicht mehr und hat dann mit Ascension, einer Großformation, ein Werk geschaffen, das viele, viele verstört hat. Aber was ich früher schon sagte, auf der gleichen Reihe steht oder vielleicht sogar darüber, wie von Ornette Coleman, Free Jazz.

Das ist jetzt Avantgarde-Musik, das ist Free Jazz und der hat zu diesem Zweck auch die damaligen Avantgardisten und Free Jazzer der 60er Jahre für diese Aufnahme hinzugefügt, nämlich Pharoah Sanders, Archie Shepp, Marion Brown, John Jacquet, Freddie Hubbard, Debbie Johnson sowie den Bassisten Art Davis. Und das war natürlich dann, Sie werden vielleicht das Bild kennen, John Coltrane in Newport, als er dieses Stück auch spielte, wie er ganz ekstatisch dort steht und wie der Großteil des Publikums das Konzert verlässt. Was undenkbar früher gewesen wäre, weil die Leute sind genauso zahlreich gekommen wie heute Abend, das war auch ausverkauft immer, aber das war damals etwas, was Coltrane eigentlich auch wollte. Er wollte nicht der schnellste Saxophonist sein, nicht der komplizierteste Akkorde spielt. Er wollte einfach suchen nach dem Klang, suchen nach der Freiheit. Und das hat er auch mit diesen Aufnahmen damals geschafft. Resümierend kann man sagen, Coltrane gibt es zwei. Den jungen Coltrane, der Suchende, der Abhängige, der aus den Bands von Dizzy Gillespie und Miles Davis fliegt und 1957 die Zäsur und dann der zweite Coltrane, der Bandleader, der Komponist und natürlich auch derjenige, der die Freiheit sucht. Jetzt noch zu einer Assoziation von Coltrane, warum wir eigentlich immer noch so fasziniert von dieser Musik sind. Wir haben vor 34 Jahren hier einen Vortrag über John Coltrane gehört. Es sind unzählige Bücher seitdem erschienen. Es finden sich immer wieder Werke von John Coltrane. Zuletzt ist eine unveröffentlichte Aufnahme neu erschienen, The Last Recording von John Coltrane. Und das wird wahrscheinlich auch in 50, 100 Jahren so sein. In einer Dokumentation hat Bill Clinton einmal erklärt, er vergleicht das Werk von John Coltrane mit jenem von Picasso. Picasso hat auch alle Stufen der Malereientwicklung durchgemacht, genauso wie Coltrane. Nur der große Unterschied ist der, Picasso wurde 90 und John Coltrane hat das in 10 Jahren gemacht. Weiter hören, weiter fragen, die eigenen Grenzen überschreiten, das war das, was uns Coltrane mitgegeben hat. Coltrane hat uns nicht eine Antwort hinterlassen, er hat uns die Suche hinterlassen. Die Suche nach dem, nicht nur nach dem Irdischen, sondern nach dem Spirituellen und auch für alles, was wir selbst verantwortlich sind, aus Rücksicht auf das Gemeinwohl, aus Rücksicht auf den anderen und nicht immer nur in den eigenen Kasteln zu denken. Das Kulturforum hat noch jetzt etwas Persönliches. Coltrane ist ja dann 1967 gestorben, mit 40. Und wir hatten einmal ein Konzert in Villach mit dem letzten Schlagzeuger von John Coltrane, nämlich Rashid Ali. Das war Prima Materia, Place the Music of John Coltrane. Ein hochinteressanter Abend, damals noch im Gasthof Casino. Und das zweite Erlebnis mit Coltrane war, sein Sohn spielte vor rund 10 Jahren einmal in Villach, Ravi Coltrane mit seinem Quartett. Und Sie können gar nicht glauben, wie ich stolz zur Rezeption des Hotels 26 hier ging, zur Post, und fragte, ob der Herr Coltrane schon angekommen ist. Das war etwas Besonderes, dass das Kulturforum den Herrn Coltrane, und zwar den Sohn, den Ravi, veranstaltet. Das ist also ein kurzes Resümee über diesen wunderbaren Musiker. Und vielleicht haben Sie einmal die Gelegenheit, dieses Buch Chasing the Train irgendwo im Sekundärverlag einmal zu bekommen. Es ist wirklich hochinteressant. So, das wäre es einmal von meiner Seite, sehr verehrte Damen und Herren. Jetzt gibt's eine kurze Pause und in 5 Minuten dann hören wir jetzt Musik von John Coltrane und zwar wunderbar präsentiert
vom Michael-Erian-Quartett. Das dauert dann etwa 45 Minuten. Dann eine längere Pause, wo oben die Bar offen ist. Und dann der zweite Set. Vielen Dank.

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Vielen Dank, Dankeschön. Ja, es freut mich sehr, dass wir heute da sind und dass wir das Konzert spielen dürfen. Und ich will mich beim Hans bedanken für die Einladung. Es war eigentlich seine Idee, dass wir am 100-jährigen Geburtstag von John Coltrane ein Tributkonzert machen. Es freut mich sehr, dass ich so eine tolle Band habe, die, mit der ich die Musik spielen darf. Am Schlagzeug, ein alter Freund von mir, jemand, mit dem ich schon seit Jahrzehnten Musik mache, Clemens Magdl on the Drums. Am Bass ist jemand, mit dem ich jetzt, glaube ich, das dritte Mal spiele. Ja, es freut mich sehr, dass er Zeit hat. Hrvoje Krajnje. Und ganz besonders freut mich auch, dass der Pianist dabei ist. Wir haben früher gerade, wie wir den Raum betreten haben beim Soundcheck, festgestellt, dass er vor einigen Jahren mit Lee Konitz hier aufgetreten ist. Und es freut mich sehr, dass er heute mit mir auftritt. Renato Chico on the piano. Ja, die Musik von John Coltrane ist für jeden Jazzmusiker oder jeden, vor allem jeden Tenorsaxophonisten eigentlich eine große Inspirationsquelle. Und wenn man bedenkt, dass seine Schaffenszeit eigentlich auf 10 Jahre beschränkt ist, war, gibt es da unendlich viel Material und es war sehr schwer, da Auswahl zu treffen. Aber wir spielen jetzt praktisch Stücke, eine persönliche Auswahl von mir, Coltrane gesehen durch meinen persönlichen Filter. Und das erste Stück war ein Stück, das auf dem berühmten Giant Steps Album vorkommt. Shaida Song Flute. Als zweites Stück spielen wir jetzt ein Stück, das nicht von Coltrane ist. Es ist ein Standard, den ich im Stile von Coltrane arrangiert habe und trägt den Titel Here's That Trainee Day. Viel Vergnügen.

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